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1: Ich bin Tine Klimach. Spaniens Fußballweltmeister sind mit einer großen Party in ihrer Heimat empfangen worden. Bei einer Parade durch die Straßen von Madrid feierten die Spieler mit ihren Fans. Auch der spanische König Felipe hat noch einmal gratuliert.
2: Ein Triumphzug im offenen Bus mit der Aufschrift Könige der Welt, ein mehrstündiges Konzert auf Madrids Prunkplatz Cibeles und 2 Millionen enthusiastische Fans. Spaniens Nationalelf hat den 2. WM-Titel mit einer rauschenden Fiesta gefeiert. Von einem epischen Triumph sprach König Felipe und sagte, ihr habt für ganz Spanien gewonnen, mit dem Kopf und mit dem Herzen. Auch Regierungschef Pedro Sánchez lobte den Teamgeist und machte neuen Druck. Wenn Spanien 2030 die WM ausrichte, könne man nun ja den 3. Titel anstreben. Aus Spanien, Julia Macher.
1: Die Nachfolge von Jens Spahn wird in der kommenden Woche entschieden. Die Bundestagsfraktion der Union kommt Mittwoch nächster Woche zu einer Sondersitzung zusammen, um eine neue Fraktionsspitze zu wählen. Noch ist unklar, wer sein Nachfolger wird. Spahn war am Wochenende zurückgetreten. Offen ist noch die Frage, ob Spahn im Bundestag bleibt oder ob er sein Mandat niederlegt. Wohnen zur Miete ist in Deutschland deutlich teurer geworden. Nach Angaben des Instituts der deutschen Wirtschaft Köln lagen die Angebotsmieten im 2. Quartal bundesweit 4% über dem Vorjahreszeitraum.
3: Vor allem in vielen Großstädten haben die Mieten kräftig zugelegt. Gleichzeitig ist dort das Mietangebot deutlich geschrumpft. Begründung des IW, viele Menschen bleiben in ihren Wohnungen, weil sie ältere Mietverträge mit günstigen Mieten nicht aufgeben wollen. Anders sieht es beim Kauf von Immobilien aus. Die Preise legten bundesweit nur moderat zu. Gleichzeitig gibt es deutlich mehr Angebote. Das sei vor allem eine Folge der gesunkenen Nachfrage und längerer Vermarktungszeiten, heißt es. David Riemer, Nachrichtenredaktion.
1: Die EU verhängt eine Millionenstrafe gegen den Online-Marktplatz AliExpress wegen des Verkaufs illegaler Produkte. Der chinesische Online-Riese muss 550 Millionen Euro zahlen, unter anderem weil gefälschte Kleidung, unsicheres Spielzeug und gefährliche Kosmetika wochenlang nicht von den Plattformen genommen wurden, wie die Europäische Kommission mitteilte.

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1: Ich bin Tine Klimach. Nach dem Rücktritt von Unionsfraktionschef Jens Spahn kommt die CDU-CSU-Bundestagsfraktion nächste Woche zu einer Sondersitzung zusammen, um über seine Nachfolge zu entscheiden. Sachsen-Anhalts Ministerpräsident Sven Schulze wünscht sich eine rasche Klärung der Nachfolge.
2: Für mich Erwartungshaltung im Wahlkampf ist, dass wir nicht permanent mit Themen aus Berlin unseren Wahlkampf überlagert sehen und dass wir Wahlkampf auch mal machen können, ohne dass wir permanent an den Wahlkampfständen immer auf Berliner Themen angesprochen werden.
1: Und das gelte nicht nur für ihn, sondern auch für die Wahlkämpfer in Berlin und Mecklenburg-Vorpommern. In Sachsen-Anhalt wird am 6. September ein neuer Landtag gewählt. Am 20. September wird dann in Berlin und in Mecklenburg-Vorpommern gewählt. Die Spritpreise sind über das Wochenende erneut gestiegen. Superbenzin der Sorte E10 kostete gestern im bundesweiten Tagesdurchschnitt 2,15 Euro pro Liter und damit 1,1 Cent mehr als am Freitag. Diesel verteuerte sich um 1,6 Cent auf rund 2,18 Euro pro Liter.
3: Bei beiden Kraftstoffen war es der 8. Anstieg in Folge. Verglichen mit dem Preis vor 2 Wochen, als sich die Lage nach dem Ende des Tankrabatts ein wenig beruhigt hatte, ist E10 aktuell fast 14 Cent teurer, Diesel sogar 23 Cent. E10 ist außerdem nur noch gut 5 Cent von seinem Allzeithoch aus dem Jahr 2022 entfernt. Wichtigster Treiber dürfte der seit Anfang des Monats kräftig gestiegene Ölpreis sein. Der ADAC sagt, sollte die Entwicklung anhalten, könnte der bisherige Höchstwert bei E10 überschritten werden. Thomas Leski, Nachrichtenredaktion.
1: Bei einer Gedenkveranstaltung der Bundesregierung zum Jahrestag des gescheiterten Stauffenberg-Attentats auf Adolf Hitler ist es zu einem Eklat gekommen. Ein Verwandter des evangelischen Theologen und NS-Widerstandskämpfers, Dietrich Bonhoeffer, versuchte einen Kranz der AfD an der Gedenkstätte im Bendlerblock in Berlin zu entfernen. Sicherheitsmitarbeiter gingen dazwischen. Bei dem Handgemenge wurde der Kranz beschädigt. Zum Sport. Mehr als 1 Million Menschen haben den frisch gekrönten spanischen Fußball-Weltmeistern in Madrid einen triumphalen Empfang bereitet. Bei der Parade im offenen Bus durch das Zentrum Madrids jubelten die begeisterten Menschen ihren Helden um Rodri, Torres und dem Jüngster Yamal zu. Die Spieler tanzten, sangen und stellten immer wieder den gewonnenen WM-Pokal zur Schau. Trotz Hitze feierten Fans und Team bis tief in die Nacht.

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0: Spaniens Fußballweltmeister sind mit einer großen Party in ihrer Heimat empfangen worden. Bei einer Parade durch die Straßen von Madrid feierten die Spieler mit ihren Fans. Auch der spanische König Felipe hat noch einmal gratuliert.
1: Ein Triumphzug im offenen Bus mit der Aufschrift Könige der Welt, ein mehrstündiges Konzert auf Madrids Prunkplatz Cibeles und 2 Millionen enthusiastische Fans. Spaniens Nationalelf hat den 2. WM-Titel mit einer rauschenden Fiesta gefeiert. Von einem epischen Triumph sprach König Felipe und sagte, ihr habt für ganz Spanien gewonnen, mit dem Kopf und mit dem Herzen. Auch Regierungschef Pedro Sánchez lobte den Teamgeist und machte neuen Druck. Wenn Spanien 2030 die WM ausrichte, könne man nun ja den 3. Titel anstreben. Aus Spanien, Julia Macher.
0: Die Nachfolge von Jens Spahn wird in der kommenden Woche entschieden. Die Bundestagsfraktion der Union kommt Mittwoch nächster Woche zu einer Sondersitzung zusammen, um eine neue Fraktionsspitze zu wählen. Noch ist unklar, wer sein Nachfolger wird. Spahn war am Wochenende zurückgetreten. Offen ist noch die Frage, ob Spahn im Bundestag bleibt oder ob er sein Mandat niederlegt. Wohnen zur Miete ist in Deutschland deutlich teurer geworden. Nach Angaben des Instituts der deutschen Wirtschaft Köln lagen die Angebotsmieten im 2. Quartal bundesweit 4% über dem Vorjahreszeitraum.
2: Vor allem in vielen Großstädten haben die Mieten kräftig zugelegt. Gleichzeitig ist dort das Mietangebot deutlich geschrumpft. Begründung des IW, viele Menschen bleiben in ihren Wohnungen, weil sie ältere Mietverträge mit günstigen Mieten nicht aufgeben wollen. Anders sieht es beim Kauf von Immobilien aus. Die Preise legten bundesweit nur moderat zu. Gleichzeitig gibt es deutlich mehr Angebote. Das sei vor allem eine Folge der gesunkenen Nachfrage und längerer Vermarktungszeiten, heißt es. David Riemer, Nachrichtenredaktion.
0: Die EU verhängt eine Millionenstrafe gegen den Online-Marktplatz AliExpress wegen des Verkaufs illegaler Produkte. Der chinesische Online-Riese muss 550 Millionen Euro zahlen, unter anderem weil gefälschte Kleidung, unsicheres Spielzeug und gefährliche Kosmetika wochenlang nicht von den Plattformen genommen wurden, wie die Europäische Kommission mitteilte.

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1: Ich bin Tine Klimach. Nach dem Rücktritt von Unionsfraktionschef Jens Spahn kommt die CDU-CSU-Bundestagsfraktion nächste Woche zu einer Sondersitzung zusammen, um über seine Nachfolge zu entscheiden. Sachsen-Anhalts Ministerpräsident Sven Schulze wünscht sich eine rasche Klärung der Nachfolge.
2: Für mich Erwartungshaltung im Wahlkampf ist, dass wir nicht permanent mit Themen aus Berlin unseren Wahlkampf überlagert sehen und dass wir Wahlkampf auch mal machen können, ohne dass wir permanent an den Wahlkampfständen immer auf Berliner Themen angesprochen werden.
1: Und das gelte nicht nur für ihn, sondern auch für die Wahlkämpfer in Berlin und Mecklenburg-Vorpommern. In Sachsen-Anhalt wird am 6. September ein neuer Landtag gewählt. Am 20. September wird dann in Berlin und in Mecklenburg-Vorpommern gewählt. Andy Burnham ist neuer Premierminister des Vereinigten Königreichs. König Charles beauftragte den Chef der sozialdemokratischen Labour-Partei mit der Regierungsbildung. Anschließend hielt Burnham in der Downing Street seine Antrittsrede und verkündete seinen 10-Jahres-Plan.
3: Burnham versprach, die soziale Krise im Land anzugehen. Als erste große Aufgabe will er die Wohnungslosigkeit beenden. Außerdem kündigte er schnelle Hilfe gegen die hohen Lebenshaltungskosten an. Denkbar sind niedrigere Bustarife und Entlastungen bei den Energiepreisen. Wirtschaftspolitisch verspricht der neue Premier weniger Zentralismus und Privatisierung, dafür mehr regionale Machtverteilung. Dabei will er die Schuldenregeln einhalten und vorhandene Ausgaben neu gewichten. Auch bei der Öl- und Gasförderung ist ein Kurswechsel geplant. Aus London, Philipp Detlefs.
1: In Italien ist es nach dem Tod eines Einwanderers aus Marokko bei einem Polizeieinsatz in mehreren Städten zu Protesten gekommen. In der Universitätsstadt Bologna, wo der 42-Jährige am Sonntag starb, versammelten sich mehrere tausend Menschen in der Innenstadt. Im Anschluss an die Kundgebung gab es Krawalle. Die Polizei setzte daraufhin Wasserwerfer und Tränengas ein. Mindestens 11 Menschen wurden verletzt. Zum Sport. Rund 2 Millionen Menschen haben den frisch gekrönten spanischen Fußball-Weltmeistern in Madrid einen triumphalen Empfang bereitet. Bei der Parade im offenen Bus durch das Zentrum Madrids jubelten die begeisterten Menschen ihren Helden wie Rodri, Torres und den Youngster Lamine Yamal zu. Die Spieler tanzten, sangen und stellten immer wieder den gewonnenen WM-Pokal zur Schau. Trotz Hitze feierten die Menschen bis tief in die Nacht.

0: Katrin Müller. Spaniens Fußballweltmeister sind mit einer großen Party in ihrer Heimat empfangen worden. Bei einer Parade durch die Straßen von Madrid feierten die Spieler mit ihren Fans. Auch der spanische König Felipe hat noch einmal gratuliert.
1: Ein Triumphzug im offenen Bus mit der Aufschrift Könige der Welt, ein mehrstündiges Konzert auf Madrids Prunkplatz Cibeles und 2 Millionen enthusiastische Fans. Spaniens Nationalelf hat den 2. WM-Titel mit einer rauschenden Fiesta gefeiert. Von einem epischen Triumph sprach König Felipe und sagte, ihr habt für ganz Spanien gewonnen, mit dem Kopf und mit dem Herzen. Auch Regierungschef Pedro Sánchez lobte den Teamgeist und machte neuen Druck. Wenn Spanien 2030 die WM ausrichte, könne man nun ja den 3. Titel anstreben. Aus Barcelona, Julia Macher.
0: Die Deutsche Bahn plant ein Alkoholverbot an allen 5.400 Bahnhöfen in Deutschland. Künftig soll bundesweit untersagt sein, auf Bahnsteigen oder in Bahnhofshallen Bier, Wein, Schnaps oder anderen Alkohol zu trinken. Die flächendeckende Umsetzung soll bis Mitte Oktober abgeschlossen sein.
2: Bisher gilt ein Alkoholverbot vor allem an großen deutschen Bahnhöfen wie Frankfurt, Hamburg oder Köln. Bald soll es dann überall gelten, außer in der Gastronomie am Bahnhof. Die Bahn verspricht sich davon mehr Sicherheit und weniger Streitigkeiten. Entsprechende Erfahrungen hat sie unter anderem am Hauptbahnhof Hamburg gemacht. Nachdem Alkohol dort verboten war, ging die Zahl der Auseinandersetzungen spürbar zurück. Das Sicherheitsgefühl für Reisende habe sich verbessert, hieß es, und es gab weniger zu reinigen. Tine Klimach, Nachrichtenredaktion.
0: Der neue britische Premier Andy Burnham hat die größten Veränderungen der letzten 40 Jahre angekündigt. Burnham sprach von einem Wendepunkt für Großbritannien, nachdem er von König Charles mit der Regierungsbildung beauftragt worden war. Als erstes werde er eine Anweisung erteilen, um die Obdachlosigkeit auf den Straßen im Land zu beenden, so Burnham. Fast jede zweite Bewilligung der neuen staatlichen E-Auto-Förderung geht an einkommensschwächere Haushalte. Bis zum 10. Juli entfielen fast 50% der bewilligten Anträge auf Haushalte mit einem zu versteuernden Einkommen von bis zu 45.000 Euro. Das steht in einer Antwort der Bundesregierung auf eine Anfrage der Linken. Insgesamt seien bis zu diesem Stichtag rund 17.230 Anträge bewilligt worden, hieß es.
3: Und jetzt in Kürze das Wichtigste aus dem Saarland und der Region. Ein Auto kracht in Homburg frontal in ein Wohnhaus. Feuerwehr und THW sichern das schwer beschädigte Gebäude. Verletzt wird niemand. Großalarm in Lebach. Ein Brand nach einer Explosion zerstört eine Lagerhalle. Doch dank zahlreicher Einsatzkräfte wird Schlimmeres verhindert. Menschen kommen nicht zu Schaden. Das Landesamt für Verbraucherschutz nennt 18 Betriebe mit gravierenden Hygienemängeln, gibt aber Entwarnung. Alle Mängel sind inzwischen behoben. Ausführliches dazu gleich um 9:30.
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6: Im Saarland startet der Tag mit frischen 13 Grad und ein paar bis mäßigen Wolken. Meist bleibt es trocken und insgesamt recht freundlich. Gegen Mittag wird's in vielen Orten schnell sommerlich. Bis zum Mittag klettern die Temperaturen dann verbreitet in den mittleren 20er-Bereich, oft bei klarem Himmel. Am Nachmittag liegen wir bei ungefähr 27 Grad, teils etwas wolkiger, aber weiterhin trocken. Heute Abend kühlt es auf etwa 16 bis 18 Grad ab und der Himmel bleibt überwiegend bewölkt bis bedeckt.
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6: Der aktuelle Blick auf die Straßen im Saarland. Bitte auf der L234 von Asweiler in Richtung Niederwürzbach zwischen Asweiler und Seelbach. Gefahr durch eine ungesicherte Unfallstelle nach einem Wildunfall. Kommt gut an!
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6: Jetzt aber raus aus den Federn. Ich warte schon mit den besten Hits der Stadt auf euch. Und mein Name ist Max Lorenz.

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1: In Illingen haben am Samstagnachmittag zwei angemeldete Versammlungen für einen größeren Polizeieinsatz im Ortskern gesorgt. Eine Gruppe mit einer niedrigen zweistelligen Teilnehmerzahl hat sich auf einen Aufruf der NPD versammelt. Sie trafen sich am Bahnhof, gingen dann gemeinsam zu einem Parkplatz bei der Burg Kerpen und hielten dort eine Zwischenkundgebung ab. Danach liefen sie zurück zum Bahnhof, wo die Versammlung beendet wurde. Zeitgleich gab es eine Gegenveranstaltung vom parteiübergreifenden Bündnis Courage Illingen. Nach Angaben der Polizei haben rund 500 Menschen daran teilgenommen. Somit stand einer kleinen Gruppe der NPD deutlich mehr Gegenprotest gegenüber. Die Polizei war mit vielen Kräften im Ort unterwegs und hat die Veranstaltungen begleitet. Dadurch kam es zeitweise zu Verkehrsbehinderungen. Probleme zwischen den beiden Gruppen gab es laut Polizei aber nicht. Beide Versammlungen verliefen insgesamt friedlich. Lediglich verbale Provokationen wurden gemeldet. Auch gegen die Auflagen der Versammlungsbehörde hat niemand verstoßen. Am Ende zieht die Polizei eine ruhige Bilanz des Einsatzes.

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0: mit Andreas Klein. Hallo. In Homburg hat ein spektakulärer Unfall am Sonntagabend für große Aufregung gesorgt. Ein Auto ist in der Richard-Wagner-Straße frontal in den Eingang eines Wohnhauses gefahren. Die Wucht des Aufpralls hat die Haustür und Teile der Fassade zerstört. Feuerwehr und technisches Hilfswerk mussten das Gebäude mit Baustützen absichern. Glücklicherweise ist niemand verletzt worden. Der betroffene Bereich wurde verschlossen. Die Polizei untersucht jetzt, wie es zu dem Unfall gekommen ist. Ein Großbrand hat am Montag einen landwirtschaftlichen Betrieb in Lebach-Steinbach schwer beschädigt. Nach einer lauten Verpuffung stand eine große Lagerhalle in Flammen. Die Rauchsäule war kilometerweit zu sehen. In der Halle lagerten Maschinen, Gasflaschen und Fahrzeuge mit Batterien. Immerhin, die Feuerwehr konnte verhindern, dass das Feuer auf weitere Gebäude überspringt. Verletzt wurde niemand. Ein Baufachberater prüfte die Standfestigkeit der Halle. Der Schaden geht in die Zehntausende, vielleicht sogar in den sechsstelligen Bereich. Die Polizei ermittelt zur Brandursache. Das Landesamt für Verbraucherschutz im Saarland hat die aktuelle Liste der Betriebe veröffentlicht, bei denen Kontrolleure starke Hygienemängel festgestellt haben. Insgesamt 18 Restaurants und Lebensmittelmärkte stehen darauf, darunter Betriebe in Saarbrücken, Saarlouis, Völklingen, Merzig und Wadern. Die Kontrolleure fanden zum Beispiel schlecht gelagertes Fleisch, verdorbenen Käse oder Nicht-Saubereitungsräume. Das Amt betont aber, die Mängel sind inzwischen überall beseitigt. Die Liste gilt also ausschließlich für den Moment der Kontrolle. Ein besorgniserregender Vorfall beschäftigt die Polizei in Spiesen-Elversberg. Ein bisher unbekannter Mann hat am Donnerstagmorgen eine Mutter aufgefordert, ihm ihren 4 Monate alten Säugling zu übergeben. Die Frau saß gerade am Auto, fütterte ihr Kind und reagierte sofort. Sie schrie um Hilfe und fuhr davon. Der Mann wird als etwa 35 Jahre alt und kräftig beschrieben, mit schwarzem Bart und Piercing. Die Polizei sucht Zeugen. Zu einem körperlichen Angriff ist es nicht gekommen. Soweit das Neueste aus der Region für den Moment. Weitere Nachrichten findet ihr auf blaulichtreport-saarland.de.
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2: Im Saarland startet der Tag mit frischen 13 Grad und ein paar bis mäßigen Wolken. Meist bleibt es trocken und insgesamt recht freundlich. Gegen Mittag wird's in vielen Orten schnell sommerlich. Bis zum Mittag klettern die Temperaturen dann verbreitet in den mittleren 20er-Bereich, oft bei klarem Himmel. Am Nachmittag liegen wir bei ungefähr 27 Grad, teils etwas wolkiger, aber weiterhin trocken. Heute Abend kühlt es auf etwa 16 bis 18 Grad ab und der Himmel bleibt überwiegend bewölkt bis bedeckt.
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2: Der aktuelle Blick auf die Straßen im Saarland. A8 von Saarlouis in Richtung Neunkirchen. Zwischen Heusweiler und dem Kreuz Saarbrücken steht ein liegengebliebenes Fahrzeug. Und L234 von Asweiler in Richtung Niederwürzbach. Zwischen Asweiler und Seelbach gibt es eine ungesicherte Unfallstelle nach einem Wildunfall. Bitte vorsichtig. Kommt gut an!
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2: Ihr hört euer City Radio mit mir, Max Lorenz. Moin!
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0: Katrin Müller. Die Deutsche Bahn plant ein Alkoholverbot an allen 5.400 Bahnhöfen in Deutschland. Künftig soll es bundesweit untersagt sein, auf Bahnsteigen oder in Bahnhofshallen Bier, Wein, Schnaps oder anderen Alkohol zu trinken. Die flächendeckende Umsetzung soll bis Mitte Oktober abgeschlossen sein. Bahnchefin Evelyn Paller sagte der Bild, die Einhaltung des Verbots werde von den DB-Sicherheitskräften und der Bundespolizei überwacht. In dem Waldbrandgebiet in Spanien wird die Lage immer ernster. Das nordöstlich von Madrid wütende Feuer breitet sich sehr schnell aus. Auch in Frankreich kämpft die Feuerwehr im Süden des Landes und auf der Mittelmeerinsel Korsika weiter gegen mehrere Brände.
1: In Spanien mussten inzwischen rund 1.200 Menschen aus 30 gefährdeten Ortschaften evakuiert werden. Vor allem der starke Wind von rund 50 Kilometern pro Stunde facht die Flammen bisher immer wieder an. Hunderte Einsatzkräfte und rund 45 Löschflugzeuge sind im Einsatz und haben bisher ein Übergreifen der Flammen auf Ortschaften verhindert. Auch in Frankreich kämpft die Feuerwehr im Hinterland von Saint-Tropez gegen einen allerdings viel kleineren Brand. 4 Häuser und 15 Autos wurden zerstört. Aus Paris, Michael Evers.
0: Knapp die Hälfte der bisher bewilligten Anträge auf die neue E-Auto-Förderung ist an Haushalte mit einem Jahreseinkommen von bis zu 45.000 Euro gegangen. Das geht aus einer Antwort der Bundesregierung auf eine Anfrage der Linken im Bundestag hervor. Die fordert dennoch Nachbesserungen bei der Förderung.
2: Ja, die soziale Staffelung bei der Förderung greift teilweise. Auch Menschen, die eher weniger verdienen, nutzen die Prämie, heißt es aus der Linksfraktion. Dennoch könnten sich viele Menschen mit geringem Einkommen trotz Prämie kein neues Elektroauto leisten. Deshalb müsse ab spätestens kommenden Jahr auch der Kauf gebrauchter E-Autos gefördert werden. Nach dem aktuellen Modell gibt es für ein neues E-Auto bis zu 6.000 Euro vom Staat dazu. Wie viel genau, richtet sich nach dem Einkommen und ob jemand Kinder hat. Jan-Henner Reitze, Nachrichtenredaktion.
0: Spaniens Fußballweltmeister sind mit einer großen Party in ihrer Heimat empfangen worden. Bei einer Parade durch die Straßen von Madrid feierten die Spieler mit ihren Fans bis tief in die Nacht. Auch der spanische König Felipe hat nochmal gratuliert. Wie es mit Argentiniens Superstar Lionel Messi weitergeht und ob er nach dem verlorenen Finale im Nationalteam bleibt, ist noch offen.
3: Und jetzt in Kürze das Wichtigste aus dem Saarland und der Region. Erheblicher Sachschaden, aber keine Verletzten. In Homburg fuhr am Sonntagabend ein PKW frontal in ein Wohnhaus. Feuerwehr und THW sicherten das Gebäude. In Lebach verhinderte die Feuerwehr am Montag mit großem Einsatz die Ausbreitung eines Hallenbrands, der nach einer Verpuffung ausbrach. Verletzt wurde auch hier niemand. Und das Landesamt für Verbraucherschutz veröffentlichte 18 Betriebe mit teils gravierenden, inzwischen aber beseitigten Hygienemängeln. Ausführliches dazu gleich um halb.
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6: Im Saarland starten wir mit einem mäßig bewölkten Himmel und frischen 10 bis 13 Grad. Meist bleibt es trocken und die Sonne zeigt sich schon ganz freundlich. Jetzt am Morgen wird's schnell wärmer. Bis zum Mittag liegen die Werte je nach Ort bei 19 bis 21 Grad. Dazu ein paar Wolken. Am Nachmittag geht's dann verbreitet rauf auf etwa 26 bis 27 Grad, oft bei klarem Himmel oder nur lockerer Bewölkung. Richtung Abend bleibt es weiter freundlich und trocken und die Temperaturen gehen langsam zurück auf rund 18 Grad.
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6: Der aktuelle Blick auf die Straßen im Saarland. A8 von Saarlouis in Richtung Neunkirchen zwischen Heusweiler und dem Kreuz Saarbrücken besteht Gefahr durch ein liegen gebliebenes Fahrzeug. Und L234 von Asweiler in Richtung Niederwürzbach. Zwischen Asweiler und Seelbach gab es einen Wildunfall. Kommt gut an!
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6: Mit Max Lorenz.

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1: Im deutsch-französischen Garten in Saarbrücken gab es am Sonntagabend einen Großeinsatz der Feuerwehr. Die historische Seilbahn im Park musste wegen eines technischen Defekts stoppen. Ein Stahlseil ist aus der Führung gesprungen. Deshalb saßen 18 Menschen in den Gondeln fest, darunter Kinder, Erwachsene und eine Person mit Einschränkungen. Die Gondeln hingen in ungefähr 4 Metern Höhe. Die Rettungskräfte waren sehr schnell vor Ort. 2 Drehleitern kamen zum Einsatz. Spezielle Höhenretter haben an schwer zugänglichen Stellen geholfen. Alle Passagiere konnten sicher gerettet werden, niemand wurde dabei verletzt. Auch Panik gab es keine. Die Feuerwehr hat unter jeder Gondel mit den Menschen gesprochen und sie beruhigt. Die Seilbahn im deutsch-französischen Garten ist ein bekanntes Wahrzeichen in Saarbrücken. Sie wurde erst vor gut einem Jahr nach langer Sanierung wieder eröffnet. Auch damals hatte es schon einen ähnlichen Vorfall gegeben. Diesmal ist die Stimmung trotz des Vorfalls ruhig geblieben. Manche Passagiere haben sogar gelassen den Schaulustigen zugewinkt.
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0: mit Andreas Klein. Hallo. Die Feuerwehr Homburg hat am Sonntagabend einen ungewöhnlichen Einsatz in der Richard-Wagner-Straße bewältigt. Ein Auto ist frontal in den Eingang eines Wohnhauses gefahren. Dabei hat das Fahrzeug erhebliche Schäden am Gebäude verursacht. Die Haustür ist teilweise eingestürzt, Teile der Fassade sind herausgebrochen. Die Feuerwehr hat sofort den Eingangsbereich mit Baustützen gesichert, damit niemand zu Schaden kommt. Auch das technische Hilfswerk war vor Ort. Nach einer Begutachtung konnten die Einsatzkräfte die Hauswand noch weiter stabilisieren und das Gebäude vor unbefugtem Zutritt schützen. Verletzt wurde bei dem Unfall niemand. Die Ursache des Unfalls ist noch unklar, die Polizei ermittelt. Ein Großbrand hat am Montagmorgen ein landwirtschaftliches Anwesen im Lebacher Stadtteil Steinbach schwer beschädigt. In einer Lagerhalle ist es zu einer lauten Verpuffung und anschließend zu einer Explosion gekommen. Rasch griff das Feuer auf die gesamte Halle über. Landmaschinen, Fahrzeuge mit Elektrobatterien und Gasflaschen befanden sich darin. Die Feuerwehr konnte mit großem Aufwand und einer Riegelstellung verhindern, dass das Feuer auf weitere Gebäude übergreift. Das Dach der Halle ist durch die Hitze teilweise eingestürzt. Ein Baufachberater des Technischen Hilfswerks unterstützte die Einsatzkräfte. Insgesamt waren rund 100 Helfer vor Ort. Verletzt wurde niemand. Die Brandursache ist noch unklar. Die Polizei richtet eine Ermittlung ein. Der Schaden liegt mindestens im fünfstelligen, womöglich im sechsstelligen Bereich. Die Feuerwehr empfiehlt anderen Betrieben, ihr Gelände ebenfalls für Übungen zur Verfügung zu stellen. Das Saarländische Landesamt für Verbraucherschutz informiert über gravierende Hygienemängel in mehreren Restaurants, Imbissen und Märkten im Saarland. Insgesamt 18 Betriebe sind auf der aktuellen Liste. Die Kontrolleure haben unter anderem unzureichende Lagerung und Verarbeitung von Lebensmitteln festgestellt, etwa bei Fleisch, Fisch, Gemüse und Teigwaren. In vielen Fällen handelte es sich um wiederholte Verstöße. Laut Landesamt sind die aufgeführten Mängel auf Veranlassung der Behörden inzwischen beseitigt worden. Die Veröffentlichung soll Verbraucherinnen und Verbraucher transparent informieren. Zum Kontrollzeitpunkt hat jedoch in allen genannten Betrieben ein erheblicher Hygieneverstoß vorgelegen. Ein Vorfall in Spiesen-Elversberg sorgt derzeit für Aufsehen. Ein unbekannter Mann hat am Donnerstag, den 16. Juli, eine Mutter dazu aufgefordert, ihm ihren 4 Monate alten Säugling zu überlassen. Die Frau fütterte das Baby gerade an ihrem Auto. Sie hat laut um Hilfe gerufen und konnte mit ihrem Auto wegfahren. Es kam zu keinem körperlichen Übergriff auf das Kind. Der Unbekannte hat einen auffälligen schwarzen Bart, ein Piercing an der Augenbraue und ist etwa 35 Jahre alt. Die Polizei schließt nicht aus, dass ein dunkler PKW am Tatort war. Hinweise auf weitere Vorfälle stammen bislang nur aus sozialen Medien. Die Polizei bestätigt dies nicht. Sie bittet Zeugen, sich zu melden. Soweit das Neueste aus der Region für den Moment. Weitere Nachrichten findet ihr auf blaulichtreport-saarland.de.
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2: Im Saarland starten wir mit einem mäßig bewölkten Himmel und frischen 10 bis 13 Grad. Meist bleibt es trocken und die Sonne zeigt sich schon ganz freundlich. Jetzt am Morgen wird's schnell wärmer. Bis zum Mittag liegen die Werte je nach Ort bei 19 bis 21 Grad. Dazu ein paar Wolken. Am Nachmittag geht's dann verbreitet rauf auf etwa 26 bis 27 Grad, oft bei klarem Himmel oder nur lockerer Bewölkung. Richtung Abend bleibt es weiter freundlich und trocken und die Temperaturen gehen langsam zurück auf rund 18 Grad.
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2: Derzeit liegen uns keine Meldungen vor. Kommt gut an.
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2: Hi, ich bin Max Lorenz in der Morning Show auf eurem City Radio. Schön, dass ihr da seid.
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1: Mit mir, Nico. Hi. Beim Homburger Musiksommer erwarten euch am Freitag die 80er. Mit der Band The Reflex könnt ihr eine Zeitreise voller Pop- und Rock-Klassiker erleben. Von Madonna bis David Bowie ist alles dabei, was dieses Kultjahrzehnt geprägt hat. Macht euch bereit für eine energiegeladene Live-Show auf dem historischen Marktplatz. Lust auf kreative Feriengestaltung? Beim Familienatelier im Europäischen Kulturpark Bliesbruck-Rheinheim könnt ihr am Freitag gemeinsam Blätter und Blüten im Park sammeln und damit tolle Kunstwerke auf Stoff oder Papier zaubern. Kinder ab 4 Jahren basteln sich am Ende sogar einen eigenen Bilderrahmen aus Naturmaterialien. Kommt einfach ohne Anmeldung vorbei.

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0: bin Katrin Müller. Die Deutsche Bahn plant ein Alkoholverbot an allen 5400 Bahnhöfen in Deutschland. Künftig soll bundesweit untersagt sein, auf Bahnsteigen oder in Bahnhofshallen Bier, Wein, Schnaps oder anderen Alkohol zu trinken. Die flächendeckende Umsetzung soll bis Mitte Oktober abgeschlossen sein.
1: Bisher gilt ein Alkoholverbot vor allem an großen deutschen Bahnhöfen wie Frankfurt, Hamburg oder Köln. Bald soll es dann überall gelten, außer in der Gastronomie am Bahnhof. Die Bahn verspricht sich davon mehr Sicherheit und weniger Streitigkeiten. Entsprechende Erfahrungen hat sie unter anderem am Hauptbahnhof Hamburg gemacht. Nachdem Alkohol dort verboten war, ging die Zahl der Auseinandersetzungen spürbar zurück. Das Sicherheitsgefühl für Reisende habe sich verbessert, hieß es, und es gab weniger zu reinigen. Tine Klimach, Nachrichtenredaktion.
0: Der neue britische Premierminister verliert keine Zeit. Kurz nach seiner Ernennung hat Andy Burnham das Kabinett neu geordnet. Er war gestern von König Charles mit der Regierungsbildung beauftragt worden. Eine der ersten offiziellen Amtshandlungen des neuen Premiers war ein Telefonat mit US-Präsident Donald Trump. Unter Burnhams Vorgänger Keir Starmer war das Verhältnis der Downing Street zum Weißen Haus abgekühlt. Fast jede zweite Bewilligung der neuen staatlichen E-Auto-Förderung geht an einkommensschwächere Haushalte. Bis zum 10. Juli entfielen fast 50% der bewilligten Anträge auf Haushalte mit einem zu versteuernden Einkommen von bis zu 45.000 Euro. Das steht in einer Antwort der Bundesregierung auf eine Anfrage der Linken. Spaniens Fußballweltmeister sind mit einer großen Party in ihrer Heimat empfangen worden. Bei einer Parade durch die Straßen von Madrid feierten die Spieler mit ihren Fans. Auch der spanische König Felipe hat nochmal gratuliert.
2: Spaniens Nationalelf hat den zweiten WM-Titel mit einer rauschenden Fiesta gefeiert. Von einem epischen Triumph sprach König Felipe und sagte, ihr habt für ganz Spanien gewonnen, mit dem Kopf und mit dem Herzen. Auch Regierungschef Pedro Sanchez lobte den Teamgeist und machte neuen Druck. Wenn Spanien 2030 die WM ausrichte, könne man nun ja den dritten Titel anstreben. Aus Barcelona, Julia Macher.
0: Wie es mit Argentiniens Superstar Lionel Messi weitergeht und ob er nach dem verlorenen Finale im Nationalteam bleibt, das ist noch offen.
3: Und jetzt in Kürze das Wichtigste aus dem Saarland und der Region. Ein Autofahrer krachte am Sonntagabend in Homburg frontal in ein Wohnhaus. Feuerwehr und THW verhinderten mit einem Großeinsatz weitere Schäden. Verletzt wurde niemand. In Lebach zerstörte am Montagvormittag ein Großbrand eine Lagerhalle auf einem Bauernhof. Der Schaden liegt wohl im sechsstelligen Bereich, doch auch hier kam niemand zu Schaden. Außerdem hat das Saarländische Landesamt für Verbraucherschutz gravierende Hygienemängel bei 18 Betrieben veröffentlicht, wobei die Missstände inzwischen laut Behörde beseitigt wurden. Ausführliches dazu gleich um halb.
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6: Im Saarland ist es heute Morgen meistens locker bewölkt und trocken bei ungefähr 14 Grad. Es sind oft nur ein paar Wolken unterwegs und zwischendurch kommt immer wieder die Sonne raus. Im Laufe des Vormittags wird's dann sonniger und die Temperaturen steigen vielerorts auf etwas über 20 Grad. Am frühen Nachmittag sind etwa 26 bis 27 Grad drin, meist bei nur wenigen Wolken. Gegen Abend bleibt's freundlich und trocken, mit Temperaturen um die 20 Grad.
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6: Derzeit liegen uns keine Meldungen vor. Kommt gut an.
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6: Ihr hört City Radio am Morgen und ich bin euer Moderator gestatten, Max Lorenz. Hi!

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1: In Spiesen-Elversberg gibt es einen ungewöhnlichen Vorfall. Ein bislang unbekannter Mann hat eine Mutter aufgefordert, ihm ihren 4 Monate alten Säugling zu übergeben. Die Frau fütterte ihr Baby am Straßenrand, als der Mann sie ansprach. Sie hat laut um Hilfe gerufen und ist danach sofort weggefahren. Zu einem körperlichen Angriff auf das Kind ist es nach Polizeiangaben nicht gekommen. Die Polizei ermittelt jetzt wegen des Verdachts der versuchten Entziehung Minderjähriger. Der Unbekannte wird als etwa 35 Jahre alt beschrieben, mit kräftiger Statur. Auffällig sind ein längerer schwarzer Bart und ein Piercing an der Augenbraue. Möglicherweise war ein dunkles Auto an dem Vorfall beteiligt. Die Polizei weiß aber noch nicht, um welches Fahrzeug es sich genau handelt. Im Internet kursieren verschiedene Gerüchte über den Vorfall, zum Beispiel über die Automarke und weitere Details. Die Polizei kann diese Angaben aktuell nicht bestätigen. Gesichert ist laut Polizei nur der Vorfall mit der Mutter, dem fremden Mann und dem dunklen Auto. Wer am Donnerstagmorgen im Bereich Neunkircher Straße etwas Verdächtiges gesehen hat, soll sich bei der Polizei Neunkirchen melden.
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0: mit Andreas Klein. Hallo.
1: In Homburg hat ein Autofahrer am Sonntagabend den Eingangsbereich eines Wohnhauses in der Richard-Wagner-Straße gerammt. Das Auto ist frontal gegen die Hauswand gefahren. Dabei sind große Teile des Eingangs und der Fassade beschädigt worden. Die Feuerwehr hat das Gebäude sofort mit Baustützen gesichert. Das THW war ebenfalls vor Ort. Glück im Unglück, niemand ist verletzt worden. Fachleute haben die Schäden begutachtet und das Haus gesichert. Die Polizei sucht jetzt die Ursache für den Unfall. Ein weiterer Großeinsatz am Montag in Lebach. Dort stand eine Lagerhalle eines Bauernhofs im Stadtteil Steinbach in Flammen. 10 Atemschutztrupps der Feuerwehr haben das Feuer bei starker Rauchentwicklung bekämpft. In der Halle lagerten Maschinen, Gasflaschen und Batterien. Die Gefahr weiterer Explosionen war groß. Ein Baufachberater des THW hat das Gebäude geprüft. Der Brand blieb auf die Lagerhalle beschränkt, angrenzende Gebäude sind verschont geblieben. Nach einer Stunde war das Feuer unter Kontrolle. Es gab keine Verletzten. Warum es zur Verpuffung und zum Brand gekommen ist, klären jetzt Brandermittler. Der Schaden liegt bei mindestens mehreren 10.000 Euro. Im Saarland hat das Landesamt für Verbraucherschutz 18 Gaststätten, Imbisse und Märkte aufgelistet, bei denen es erhebliche Hygieneprobleme gab. Die Kontrolleure haben unter anderem unsauber gelagertes Fleisch, Fisch, Gemüse oder Soßen gefunden. In manchen Betrieben sind die Mängel mehrfach aufgefallen. Nach Angaben des Amtes haben alle aufgeführten Betriebe die festgestellten Mängel inzwischen behoben. Ziel der Liste ist es, Verbraucher zu informieren. Die Aufnahme bedeutet also nicht, dass aktuell noch Gefahr besteht. In Spiesen-Elversberg hat ein unbekannter Mann versucht, einer Mutter ihr 4 Monate altes Baby wegzunehmen. Die Frau hat am Donnerstagmorgen ihr Kind im Auto gefüttert, als der Mann sie ansprach und das Kind forderte. Die Mutter hat laut geschrien und ist mit dem Auto weggefahren. Es gab keinen körperlichen Angriff. Die Polizei sucht einen etwa 35-jährigen Mann mit schwarzem Bart und Piercing an der Augenbraue. Möglicherweise war ein dunkler PKW beteiligt. Hinweise nimmt die Polizei in Neunkirchen entgegen. Soweit das Neueste aus der Region für den Moment. Weitere Nachrichten findet ihr auf blaulichtreport-saarland.de.
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3: Im Saarland ist es heute Morgen meistens locker bewölkt und trocken bei ungefähr 14 Grad. Es sind oft nur ein paar Wolken unterwegs und zwischendurch kommt immer wieder die Sonne raus. Im Laufe des Vormittags wird's dann sonniger und die Temperaturen steigen vielerorts auf etwas über 20 Grad. Am frühen Nachmittag sind etwa 26 bis 27 Grad drin, meist bei nur wenigen Wolken. Gegen Abend bleibt's freundlich und trocken mit Temperaturen um die 20 Grad.
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3: Der aktuelle Blick auf die Straßen im Saarland. A8 von Saarlouis in Richtung Neunkirchen. Zwischen Neunkirchen-Oberstadt und Neunkirchen-Wellesweiler steht ein liegengebliebenes Fahrzeug auf dem mittleren Fahrstreifen. Und A8 von Saarlouis in Richtung Neunkirchen. Zwischen Sulzbachtalbrücke und Elversberg steht ein defekter LKW auf dem mittleren Fahrstreifen. Wir wünschen euch eine gute Fahrt.
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3: Hier ist euer City Radio und ich bin Max Lorenz. Moin.
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0: Die Deutsche Bahn plant ein Alkoholverbot an allen 5.400 Bahnhöfen in Deutschland. Künftig soll es bundesweit untersagt sein, auf Bahnsteigen oder in Bahnhofshallen Bier, Wein, Schnaps oder anderen Alkohol zu trinken. Die flächendeckende Umsetzung soll bis Mitte Oktober abgeschlossen sein. Bahnchefin Evelyn Paller sagte der Bild, die Einhaltung des Verbots werde von den DB-Sicherheitskräften und der Bundespolizei überwacht. In dem Waldbrandgebiet in Spanien wird die Lage immer ernster. Das nordöstlich von Madrid wütende Feuer breitet sich sehr schnell aus. Auch in Frankreich kämpft die Feuerwehr im Süden des Landes und auf der Mittelmeerinsel Korsika weiter gegen mehrere Brände.
1: In Spanien mussten inzwischen rund 1.200 Menschen aus 30 gefährdeten Ortschaften evakuiert werden. Vor allem der starke Wind von rund 50 Kilometern pro Stunde facht die Flammen bisher immer wieder an. Hunderte Einsatzkräfte und rund 45 Löschflugzeuge sind im Einsatz und haben bisher ein Übergreifen der Flammen auf Ortschaften verhindert. Auch in Frankreich kämpft die Feuerwehr im Hinterland von Saint-Tropez gegen einen allerdings viel kleineren Brand. 4 Häuser und 15 Autos wurden zerstört. Aus Paris, Michael Evers.
0: Knapp die Hälfte der bisher bewilligten Anträge auf die neue E-Auto-Förderung ist an Haushalte mit einem Jahreseinkommen von bis zu 45.000 Euro gegangen. Das geht aus einer Antwort der Bundesregierung auf eine Anfrage der Linken im Bundestag hervor. Die fordert dennoch Nachbesserungen bei der Förderung.
2: Ja, die soziale Staffelung bei der Förderung greift teilweise. Auch Menschen, die eher weniger verdienen, nutzen die Prämie, heißt es aus der Linksfraktion. Dennoch könnten sich viele Menschen mit geringem Einkommen trotz Prämie kein neues Elektroauto leisten. Deshalb müsse ab spätestens kommenden Jahr auch der Kauf gebrauchter E-Autos gefördert werden. Nach dem aktuellen Modell gibt es für ein neues E-Auto bis zu 6.000 Euro vom Staat dazu. Wie viel genau, richtet sich nach dem Einkommen und ob jemand Kinder hat. Jan-Henner Reitze, Nachrichtenredaktion.
0: Spaniens Fußballweltmeister sind mit einer großen Party in ihrer Heimat empfangen worden. Bei einer Parade durch die Straßen von Madrid feierten die Spieler mit ihren Fans bis tief in die Nacht. Auch der spanische König Felipe hat nochmal gratuliert. Wie es mit Argentiniens Superstar Lionel Messi weitergeht und ob er nach dem verlorenen Finale im Nationalteam bleibt, ist noch offen.
3: Und jetzt in Kürze das Wichtigste aus dem Saarland und der Region. In Homburg krachte ein Auto in ein Wohnhaus und rief Feuerwehr sowie technisches Hilfswerk mit schwerem Gerät auf den Plan. Verletzte gab es glücklicherweise nicht. Die Polizei ermittelt zur Unfallursache. Ein Großbrand zerstörte in Lebach eine landwirtschaftliche Halle. Rund 100 Einsatzkräfte verhinderten Schlimmeres. Der Sachschaden geht in die Zehntausende. Schließlich veröffentlichte das Landesamt für Verbraucherschutz eine Liste erheblicher Hygienemängel in 18 Gastronomiebetrieben und Märkten, betont aber, alle Verstöße sind inzwischen beseitigt. Ausführliches dazu gleich um halb.
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6: Im Saarland ist es heute Vormittag freundlich. Oft ein klarer Himmel oder nur ein paar Wolken, dazu so um die 18 bis 19 Grad. Die Luft ist ziemlich trocken, Regen ist nicht in Sicht. Im Laufe des Tages wird's dann richtig warm. Die Temperaturen steigen verbreitet in den mittleren bis oberen 20er Bereich. Am Nachmittag kommen mehr Wolken dazu, aber es bleibt trocken. Heute Abend kühlt's langsam auf etwa 16 Grad ab. Und die Nacht wird meist bedeckt, aber insgesamt ruhig.
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6: Derzeit liegen uns keine Meldungen vor. Kommt gut an.
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6: Mit mir, Max Lorenz. Guten Morgen.

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1: Im Saarland hat das Landesamt für Verbraucherschutz jetzt eine neue Übersicht veröffentlicht. Darin geht es um Imbisse, Restaurants und Lebensmittelmärkte, bei denen gravierende Hygienemängel festgestellt wurden. Laut der aktuellen Liste vom 17. Juli betrifft das insgesamt 18 Betriebe im Saarland. Die Kontrolleure haben zum Beispiel mehrfach unhygienische Lagerung und Verarbeitung von Fleisch, Fisch, Gemüse und anderen Lebensmitteln

0: Die Aufzählung bedeutet nicht, dass die Beanstandungen heute noch bestehen.
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0: mit Andreas Klein. Hallo.
1: In Saarbrücken-Mahlstatt hat am Montagabend ein riskantes Überholmanöver zu einem schweren Verkehrsunfall geführt. Zwei Autos sind auf der St. Johanna-Straße zuerst zusammengestoßen und danach gegen einen Brückenpfeiler gekracht. Ein 16-jähriger Mitfahrer hat leichte Verletzungen erlitten. Die Polizei berichtet, dass der 42-jährige Fahrer ein Überholverbot missachtet hat und zu schnell im Kurvenbereich überholt hat. Der Fahrer des SUV hatte zudem keinen gültigen Führerschein. Beide Männer müssen nun mit strafrechtlichen Konsequenzen rechnen. Die Unfallstelle blieb etwa eine Stunde gesperrt. Ob der Brückenpfeiler beschädigt wurde, ist noch unklar. Auch in Homburg gab es einen größeren Einsatz. Am Sonntag ist in der Richard-Wagner-Straße ein Auto frontal in den Eingangsbereich eines Wohnhauses gefahren. Die Fassade und die Haustür haben dabei schwere Schäden erlitten. Feuerwehr und technisches Hilfswerk sicherten das Haus ab. Verletzt wurde niemand. Die Polizei ermittelt, wie es zu dem Unfall kam. Am Montagvormittag hat ein Großbrand in Lebach-Steinbach einen Bauernhof schwer beschädigt. In einer Lagerhalle kam es laut Feuerwehr zuerst zu einer Verpuffung, dann stand das Gebäude in Flammen. 10 Trupps kämpften mit Unterstützung einer Drehleiter gegen das Feuer. Gasflaschen und Maschinen in der Halle erhöhten die Explosionsgefahr. Rund 100 Einsatzkräfte waren vor Ort, verletzt wurde niemand. Die Polizei prüft noch die genaue Brandursache. Der Schaden liegt mindestens im hohen fünfstelligen Bereich. Das Saarländische Landesamt für Verbraucherschutz hat neue Zahlen zu Hygienemängeln in Restaurants, Imbissen und Märkten veröffentlicht. 18 Betriebe im Saarland sind aufgeführt, weil sie gegen die Hygienevorschriften verstoßen haben. Die Kontrolleure fanden unter anderem verdorbene Lebensmittel und unhygienische Lagerung. Zustände dieser Art gab es bei verschiedenen Restaurants, Imbissbetrieben und Supermärkten in zahlreichen Orten. Alle aufgeführten Mängel sind laut Landesamt inzwischen behoben. Die veröffentlichte Liste zeigt, wie wichtig Kontrollen für sichere Lebensmittel sind. Soweit das Neueste aus der Region für den Moment. Weitere Nachrichten findet ihr auf blaulichtreport-saarland.de.
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3: Im Saarland ist es heute Vormittag freundlich. Oft ein klarer Himmel oder nur ein paar Wolken, dazu so um die 18 bis 19 Grad. Die Luft ist ziemlich trocken, Regen ist nicht in Sicht. Im Laufe des Tages wird's dann richtig warm. Die Temperaturen steigen verbreitet in den mittleren bis oberen 20er Bereich. Am Nachmittag kommen mehr Wolken dazu, aber es bleibt trocken. Heute Abend kühlt's langsam auf etwa 16 Grad ab. Und die Nacht wird meist bedeckt, aber insgesamt ruhig.
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3: Aktuell ist nichts los auf den Straßen. Ihr kommt gut durch.
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3: Hier ist euer City Radio und ich bin Max Lorenz. Moin.
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1: Der etwa 10 Jahre alte kastrierte Staffmix Findus lebt bereits seit 2019 im Ria-Nickel-Tierheim in Homburg. Während er früher kaum Grenzen kannte, hat er sich mittlerweile zu einem ruhigen und klugen Begleiter entwickelt, der bei vertrauten Menschen sehr verschmust und anhänglich ist. Findus liebt lange Spaziergänge und das Schwimmen, möchte aber in seinem Freiraum nicht zu sehr eingeschränkt werden. Gesucht wird für ihn ein liebevolles, kinderloses Zuhause ohne Katzen oder Kleintiere, in denen er sein Lebensabend entspannt genießen darf.
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0: Ich bin Katrin Müller. Nach dem Rücktritt von Unionsfraktionschef Jens Spahn läuft die Debatte um die in Deutschland verbotene Leihmutterschaft weiter. Grünen-Fraktionschefin Britta Hasselmann fordert eine neue Auseinandersetzung mit dem Thema. Bildungsministerin Karin Prien zeigt Verständnis für betroffene Paare.
1: Auch die Menschen in Deutschland sind bei dem Thema gespalten. In einer INSA-Umfrage halten 39% das Verbot der Leihmutterschaft für richtig, 41% für falsch. Grünen-Fraktionschefin Hasselmann verweist auf die Empfehlungen einer früheren Regierungskommission. Diese hatte vorgeschlagen, Leihmutterschaft in bestimmten Fällen zuzulassen, zugleich aber vor Missbrauch gewarnt. CDU-Vizechefin Prien kann nach eigenen Worten nachvollziehen, dass betroffene Paare Möglichkeiten im Ausland nutzen, rechnet aber nicht mit einer Kursänderung ihrer Partei. Thomas Pleskin, Nachrichtenredaktion.
0: Während die Militärschläge der USA im Iran seit inzwischen 10 Nächten in Folge andauern, gibt es laut US-Medien neue Bemühungen um eine Waffenruhe. Katar, Ägypten, Pakistan und weitere Vermittler haben den Kriegsparteien demnach eine 10-tägige Feuerpause vorgeschlagen.
2: Die US-Regierung prüft den Vorschlag, gleichzeitig geht die Gewalt weiter. Das US-Militär meldete neue Angriffe auf militärische Ziele im Iran. Außerdem wurde erneut ein Tanker in der Straße von Hormuz attackiert. Trotz der Vermittlungsbemühungen bleibt unklar, ob beide Seiten überhaupt zu einer neuen Waffenruhe bereit sind. Das US-Militär will mit den Angriffen Irans Attacken auf Handelsschiffe in der Straße von Hormuz unterbinden. Die Meerenge ist für den globalen Energiehandel enorm wichtig. David Riemer, Nachrichtenredaktion.
0: Die Deutsche Bahn plant ein Alkoholverbot an allen 5.400 Bahnhöfen in Deutschland. Künftig soll bundesweit untersagt sein, auf Bahnsteigen oder in Bahnhofshallen Bier, Wein, Schnaps oder anderen Alkohol zu trinken. Die flächendeckende Umsetzung soll bis Mitte Oktober abgeschlossen sein. Der neue britische Premierminister verliert keine Zeit. Kurz nach seiner Ernennung hat Andy Burnham das Kabinett neu geordnet. Er war gestern von König Charles mit der Regierungsbildung beauftragt worden. Eine der ersten offiziellen Amtshandlungen des neuen Premiers war ein Telefonat mit US-Präsident Donald Trump. Unter Burnhams Vorgänger Keir Starmer war das Verhältnis der Downing Street zum Weißen Haus abgekühlt. Auf Truth Social versicherte Trump dann, das Gespräch mit Burnham sei sehr gut verlaufen.
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0: Katrin Müller. Die Zahl der registrierten Fälle von sexuellem Kindesmissbrauch in Deutschland steigt weiter an. Das zeigt das neue Bundeslagebild des Bundeskriminalamts. Im vergangenen Jahr registrierte die Polizei mehr als 17.100 Fälle. Das sind rund 770 mehr als im Vorjahr und etwa 1.600 mehr als noch vor 5 Jahren.
1: Es sind erschreckende Zahlen und die Opfer waren vor allem Mädchen. Sie waren häufiger betroffen als Jungen und in mehr als der Hälfte aller Fälle kannten sich Opfer und Täter. Also sexuelle Gewalt gegen Kinder findet vor allem im familiären und persönlichen Umfeld statt. Wichtig auch, in der Statistik sind die Fälle erfasst, die der Polizei bekannt sind. Die Dunkelziffer, sagen die Behörden, die sei viel höher. Claudia Wächter, Nachrichtenredaktion.
0: Die Bundesregierung hat verschiedene Reformen angekündigt, die Wirtschaft beklagt aber nach wie vor zu hohe Lohnnebenkosten. Handwerkspräsident Jörg Dittrich spricht sich dafür aus, dass auch zu diesem Thema eine Kommission Reformideen ausarbeitet, nach dem Vorbild der Rentenkommission.
2: Beiträge zur Kranken-, Renten-, Arbeitslosen- und Pflegeversicherung müssen runter, denn sie sind aus Sicht von Handwerkspräsident Dittrich ein Nachteil für alle, die arbeiten, weil sie sich weniger leisten können, und genauso für Arbeitgeber, weil sie Teil der Personalkosten sind. Hier anzusetzen, sieht er als Möglichkeit für den von der Regierung versprochenen großen Wurf. Die geplante Steuerreform reiche dafür nicht aus. Weil eine Kommission einzusetzen schon bei der Rente geklappt habe, sieht Dittrich darin den richtigen Ansatzpunkt. Jan-Henner Reitzer, Nachrichtenredaktion.
0: Nach dem Rücktritt von Unionsfraktionschef Jens Spahn geht die Suche nach einem Nachfolger weiter und auch die Debatte um das Thema Leihmutterschaft. Bundesbildungsministerin Karin Prien geht nicht davon aus, dass die CDU ihre Position dazu zeitnah ändert. In einem Interview mit The Pioneer verwies sie darauf, dass die CDU ihre Programmatik erst im Februar mit einem Parteitagsbeschluss verschärft habe. Die Deutsche Bahn plant ein Alkoholverbot an allen 5.400 Bahnhöfen in Deutschland. Künftig soll es bundesweit untersagt sein, auf Bahnsteigen oder in Bahnhofshallen Bier, Wein, Schnaps oder anderen Alkohol zu trinken. Die flächendeckende Umsetzung soll bis Mitte Oktober abgeschlossen sein.
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0: Ich bin Katrin Müller. Nach dem Rücktritt von Unionsfraktionschef Jens Spahn läuft die Debatte um die in Deutschland verbotene Leihmutterschaft weiter. Grünen-Fraktionschefin Britta Hasselmann fordert eine neue Auseinandersetzung mit dem Thema. Bildungsministerin Karin Prien zeigt Verständnis für betroffene Paare.
1: Auch die Menschen in Deutschland sind bei dem Thema gespalten. In einer INSA-Umfrage halten 39% das Verbot der Leihmutterschaft für richtig, 41% für falsch. Grünen-Fraktionschefin Hasselmann verweist auf die Empfehlungen einer früheren Regierungskommission. Diese hatte vorgeschlagen, Leihmutterschaft in bestimmten Fällen zuzulassen, zugleich aber vor Missbrauch gewarnt. CDU-Vizechefin Prien kann nach eigenen Worten nachvollziehen, dass betroffene Paare Möglichkeiten im Ausland nutzen, rechnet aber nicht mit einer Kursänderung ihrer Partei. Thomas Pleskin, Nachrichtenredaktion.
0: Die Deutsche Bahn plant ein Alkoholverbot an allen 5.400 Bahnhöfen in Deutschland. Künftig soll bundesweit untersagt sein, auf Bahnsteigen oder in Bahnhofshallen Bier, Wein, Schnaps oder anderen Alkohol zu trinken. Die flächendeckende Umsetzung soll bis Mitte Oktober abgeschlossen sein. Während die Militärschläge der USA im Iran seit inzwischen 10 Nächten in Folge andauern, gibt es laut US-Medien neue Bemühungen um eine Waffenruhe. Katar, Ägypten, Pakistan und weitere Vermittler haben den Kriegsparteien demnach eine 10-tägige Feuerpause vorgeschlagen.
2: Die US-Regierung prüft den Vorschlag, gleichzeitig geht die Gewalt weiter. Das US-Militär meldete neue Angriffe auf militärische Ziele im Iran. Außerdem wurde erneut ein Tanker in der Straße von Hormuz attackiert. Trotz der Vermittlungsbemühungen bleibt unklar, ob beide Seiten überhaupt zu einer neuen Waffenruhe bereit sind. David Riemer, Nachrichtenredaktion.
0: Die Zahl der registrierten Fälle von sexuellem Kindesmissbrauch in Deutschland ist in den vergangenen 5 Jahren deutlich gestiegen. Im vergangenen Jahr zählte die Polizei mehr als 17.120 Fälle. Das waren rund 1.600 mehr als noch im Jahr 2021, wie aus dem Bundeslagebild Sexualdelikte zum Nachteil von Kindern und Jugendlichen des Bundeskriminalamts hervorgeht. Im Vergleich zu 2024 stieg die Zahl der Fälle im vergangenen Jahr um mehr als 770. Die Ermittlungen ergaben erneut, dass in mehr als der Hälfte der Fälle zwischen Opfern und Tatverdächtigen eine Vorbeziehung bestand.
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0: Ich bin Katrin Müller. Die Zahl der registrierten Fälle von sexuellem Kindesmissbrauch in Deutschland steigt weiter an. Das zeigt das neue Bundeslagebild des Bundeskriminalamts. Im vergangenen Jahr registrierte die Polizei mehr als 17.100 Fälle. Das sind rund 770 mehr als im Vorjahr und etwa 1.600 mehr als noch vor 5 Jahren.
1: Es sind erschreckende Zahlen und die Opfer waren vor allem Mädchen. Sie waren häufiger betroffen als Jungen und in mehr als der Hälfte aller Fälle kannten sich Opfer und Täter. Also sexuelle Gewalt gegen Kinder findet vor allem im familiären und persönlichen Umfeld statt. Wichtig auch, in der Statistik sind die Fälle erfasst, die der Polizei bekannt sind. Die Dunkelziffer, sagen die Behörden, die sei viel höher. Claudia Wächter, Nachrichtenredaktion.
0: Die Bundesregierung hat verschiedene Reformen angekündigt, die Wirtschaft beklagt aber nach wie vor zu hohe Lohnnebenkosten. Handwerkspräsident Jörg Dittrich spricht sich dafür aus, dass auch zu diesem Thema eine Kommission Reformideen ausarbeitet, nach dem Vorbild der Rentenkommission.
2: Beiträge zur Kranken-, Renten-, Arbeitslosen- und Pflegeversicherung müssen runter, denn sie sind aus Sicht von Handwerkspräsident Dittrich ein Nachteil für alle, die arbeiten, weil sie sich weniger leisten können, und genauso für Arbeitgeber, weil sie Teil der Personalkosten sind. Hier anzusetzen, sieht er als Möglichkeit für den von der Regierung versprochenen großen Wurf. Die geplante Steuerreform reiche dafür nicht aus. Weil eine Kommission einzusetzen schon bei der Rente geklappt habe, sieht Dittrich darin den richtigen Ansatzpunkt. Jan-Henner Reitze, Nachrichtenredaktion.
0: Nach dem Rücktritt von Unionsfraktionschef Jens Spahn geht die Suche nach einem Nachfolger weiter und auch die Debatte um das Thema Leihmutterschaft. Bundesbildungsministerin Karin Prien geht nicht davon aus, dass die CDU ihre Position dazu zeitnah ändert. In einem Interview mit The Pioneer verwies sie darauf, dass die CDU ihre Programmatik erst im Februar mit einem Parteitagsbeschluss verschärft habe. Die Deutsche Bahn plant ein Alkoholverbot an allen 5.400 Bahnhöfen in Deutschland. Künftig soll es bundesweit untersagt sein, auf Bahnsteigen oder in Bahnhofshallen Bier, Wein, Schnaps oder anderen Alkohol zu trinken. Die flächendeckende Umsetzung soll bis Mitte Oktober abgeschlossen sein.
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0: Zahl der registrierten Fälle sexuellen Kindesmissbrauchs in Deutschland ist weiter gestiegen. Das Bundeskriminalamt erfasste im vergangenen Jahr rund 17.100 Fälle, etwa 800 mehr als im Vorjahr und rund 1.600 mehr als vor 4 Jahren.
1: Vor allem im digitalen Raum werden Kinder immer häufiger zu Opfern. Dort suchen Täter gezielt sexuelle Kontakte zu Minderjährigen, nutzen auch neue Methoden mithilfe künstlicher Intelligenz. Bundesinnenminister Dobrindt, der spricht von einem dramatischen Anstieg der Fälle im Netz und fordert, wir müssen unsere Kinder dort besser schützen. Und er betont, die Statistik zählt nur die bekannten Fälle. Die Dunkelziffer sei weitaus höher. Claudia Wächter, Nachrichtenredaktion.
0: In der Diskussion über die Nachfolge des zurückgetretenen Unionsfraktionschefs Spahn hat Bundesinnenminister Dobrindt Fragen zu seinem möglichen Interesse an dem Amt abgeblockt. Er verstehe das Interesse an dieser Frage, sagte der CSU-Politiker. Er wolle zu diesen Personalspekulationen aber keinen Beitrag leisten und setze auf ein geordnetes Verfahren. Dobrindt wird neben anderen Politikern als möglicher Nachfolger von Spahn gehandelt. Die Deutsche Bahn plant ein Alkoholverbot an allen 5.400 Bahnhöfen in Deutschland. Künftig soll es bundesweit verboten sein, auf Bahnsteigen oder in Bahnhofshallen außerhalb der Bahnhofsgastronomie Alkohol zu trinken. Die Umsetzung soll bis Mitte Oktober abgeschlossen sein.
2: Bahnchefin Paller verspricht sich dadurch mehr Ordnung und Sicherheit auf Bahnhöfen, aber auch in Zügen. Außerdem mehr Schutz von Mitarbeitenden und Reisenden. Wer gegen das Verbot verstößt, muss mit einem Platzverweis rechnen. Bei wiederholten Verstößen droht ein dauerhaftes Hausverbot. Die Bahn hofft langfristig auch auf weniger Streitigkeiten. Erfahrungen am Hamburger Hauptbahnhof hätten gezeigt, dass Konflikte nach einem Alkoholverbot deutlich zurückgegangen sind. David Riemer, Nachrichtenredaktion.
0: Wer diesen Sommer ins kühle Nass springen will, muss für den Schwimmbadeintritt etwas tiefer in die Tasche greifen. Im Juni 2026 kostete nach Angaben des Statistischen Bundesamtes der Besuch eines Schwimmbads 3,6% mehr als ein Jahr zuvor. Damit verteuerten sich die Eintrittspreise deutlich stärker als die allgemeine Teuerungsrate von 2,3%. Ausrüstung wie Sonnenschirme und Badebekleidung war dagegen etwas günstiger.
3: Und jetzt in Kürze das Wichtigste aus dem Saarland und der Region. In Saarbrücken überfallen 2 Unbekannte eine 90-Jährige in ihrer Wohnung und flüchten. Die Seniorin wird leicht verletzt. Die Polizei bittet dringend um Hinweise. Ein Großbrand bringt in Saarlouis-Rhoden 2 Menschen in Gefahr. Rund 50 Feuerwehrleute verhindern Schlimmeres. Das Gebiet bleibt weiträumig gesperrt. Unterdessen drohen bei der Saarbahn erneut massive Einschränkungen. Die Lokführergewerkschaft GDL ruft mitten im festgefahrenen Tarifkonflikt wieder zum Streik auf. Ausführliches dazu gleich um 9:30.
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6: Im Saarland ist es gerade sonnig bis leicht bewölkt bei ungefähr 24 Grad. Die Luft ist trocken, Regen ist nicht in Sicht. In den nächsten Stunden bleibt es freundlich und warm. Am Nachmittag liegen die Temperaturen dann so bei 25 bis 28 Grad. Gegen Abend kühlt es auf gut 20 Grad ab und der Himmel ist meist klar bis mal dichter bewölkt. In der Nacht geht es dann runter auf etwa 14 Grad, stellenweise mit dichter Bewölkung, aber weiterhin trocken.
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6: Der aktuelle Blick auf die Straßen im Saarland. L208 in Reinheim, Keltenstraße zwischen Kreisverkehr und Saarlandstraße sind in beiden Richtungen die Richtungsfahrbahnen gesperrt. Die Polizei regelt den Verkehr. Und Rhoden. Donatusstraße bis Heiligenstraße zwischen Pastor-Karl-Thiel-Platz und Radstraße gesperrt. Feuerwehreinsatz. Ortskundige Autofahrer werden gebeten, das Gebiet weiträumig zu umfahren. Wir wünschen euch eine gute Fahrt.
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6: Mit Lena Voss, hallo.

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1: In Trier hat ein Vermisstenfall eine tragische Wendung genommen. Eine 29 Jahre alte Frau ist tot in ihrer Wohnung in der Nordallee gefunden worden. Ihre Mutter hatte sie am Sonntag als vermisst gemeldet. Polizei, Feuerwehr und Rettungsdienst haben daraufhin die Wohnung geöffnet. Im Inneren fanden sie die junge Frau. Sie war bereits verstorben. Die Polizei hat Verletzungen festgestellt, die auf ein Tötungsdelikt hindeuten. Was genau passiert ist und wann die Frau zu Tode gekommen ist, steht bislang noch nicht fest. Die Kriminalpolizei ermittelt jetzt intensiv. Offen ist auch, ob andere Personen an dem Tod beteiligt waren. Es gibt noch keine Hinweise auf mögliche Tatverdächtige. Die Ermittler suchen dringend Zeugen. Wer zwischen Freitagnachmittag und Sonntagmittag in der Nordallee etwas Auffälliges gesehen hat, soll sich bei der Polizei Trier melden. Die Ermittlungen laufen weiter auf Hochtouren. Neue Informationen sind noch nicht bekannt.

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0: mit Andreas Klein. Hallo. Zwei bislang unbekannte Frauen haben am Montagnachmittag eine 90 Jahre alte Frau in ihrer Wohnung in Saarbrücken überfallen. Die Täterinnen sind gewaltsam eingedrungen und haben die Seniorin zu Boden gestoßen. Danach durchsuchten sie die Wohnung nach Bargeld und Wertgegenständen. Die 90-Jährige wurde leicht verletzt. Welche Dinge die Frauen mitgenommen haben, ist noch unklar. Die Polizei sucht Zeugen, die am Montagnachmittag in der Julius-Kiefer-Straße etwas Verdächtiges bemerkt haben. In Kaiserslautern hat ein 17-Jähriger einen Gleichaltrigen am Sonntagabend mit einem Messer verletzt. Der Angriff fand am Willy-Brandt-Platz statt. Das Opfer liegt im Krankenhaus. Die Polizei hat den mutmaßlichen Täter noch am selben Abend ermittelt. Warum es zu dem Angriff kam, bleibt unklar. Ein Großbrand hat am Dienstagmittag im Saarluiser Stadtteil Roden rund 50 Feuerwehrkräfte in Alarmbereitschaft versetzt. Das Feuer ist in einem Vorbau ausgebrochen und hat zwei Gebäude erfasst. Die Feuerwehr konnte Schlimmeres verhindern. Zwei Personen wurden leicht verletzt. Eine Katze konnten die Einsatzkräfte retten. Die Polizei hat den Bereich rund um die Josefstraße gesperrt. Autofahrer sollten das Gebiet meiden. Die Lokführergewerkschaft GDL hat für Mittwoch einen weiteren Streik bei der Saarbahn angekündigt. Der Ausstand startet um 12 Uhr mittags. Ein Ende des Streiks ist offen. Der Tarifkonflikt zwischen der Saarbahn und der GDL dauert nun schon seit Wochen an. Einigungsversuche sind bisher gescheitert. Die Leidtragenden bleiben die Fahrgäste, die sich erneut auf erhebliche Einschränkungen einstellen müssen. Soweit das Neueste aus der Region. Für den Moment. Weitere Nachrichten findet ihr auf blaulichtreport-saarland.de.
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3: Im Saarland ist es gerade sonnig bis leicht bewölkt bei ungefähr 24 Grad. Die Luft ist trocken, Regen ist nicht in Sicht. In den nächsten Stunden bleibt es freundlich und warm. Am Nachmittag liegen die Temperaturen dann so bei 25 bis 28 Grad. Gegen Abend kühlt es auf gut 20 Grad ab und der Himmel ist meist klar bis mal dichter bewölkt. In der Nacht geht es dann runter auf etwa 14 Grad, stellenweise mit dichter Bewölkung, aber weiterhin trocken.
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3: Der aktuelle Blick auf die Straßen im Saarland. In Roden sind die Donatusstraße bis Heiligenstraße zwischen Pastor-Karl-Thiel-Platz und Josefstraße wegen eines Feuerwehreinsatzes gesperrt. Und in Roden sind die Josefstraße bis Heiligenstraße zwischen Loresgartenstraße und Radstraße wegen eines Feuerwehreinsatzes gesperrt. Ortkundige Autofahrer werden gebeten, das Gebiet weiträumig zu umfahren. Kommt gut an!
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3: Weiter geht's auf eurem City Radio mit mir, Lena Voss. Und das sind die besten Hits der Stadt. Let's move!

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1: Ich bin Thomas Ott. Die Zahl der registrierten Fälle sexuellen Kindesmissbrauchs in Deutschland steigt weiter an, vor allem online, also im Netz. Das zeigt das neue Bundeslagebild des Bundeskriminalamts. Im vergangenen Jahr registrierte die Polizei insgesamt mehr als 17.100 Fälle. Das sind rund 770 mehr als im Vorjahr.
2: Es sind erschreckende Zahlen und die Opfer waren vor allem Mädchen. Sie waren häufiger betroffen als Jungen und in mehr als der Hälfte aller Fälle kannten sich Opfer und Täter. Also sexuelle Gewalt gegen Kinder findet vor allem im familiären und persönlichen Umfeld statt. Wichtig auch, in der Statistik sind die Fälle erfasst, die der Polizei bekannt sind. Die Dunkelziffer, sagen die Behörden, die sei viel höher. Claudia Wächter, Nachrichtenredaktion.
1: In der Diskussion über die Nachfolge des zurückgetretenen Unionsfraktionschefs Spahn hat Bundesinnenminister Dobrindt Fragen zu seinem möglichen Interesse an dem Amt abgeblockt. Er verstehe das Interesse an dieser Frage, sagte der CSU-Politiker. Er wolle zu diesen Personalspekulationen aber keinen Beitrag leisten und setze auf ein geordnetes Verfahren. Dobrindt wird neben anderen Politikern als möglicher Nachfolger von Spahn gehandelt. Nahe der weltberühmten Akropolis in Athen hat ein Mann mehrere Passanten mit einem Messer bedroht. Anschließend griff er ein Touristenpaar aus den USA an und verletzte die beiden.
3: Der Täter bedrohte zunächst Passanten vor der Akropolis. Eine Zeugin alarmierte sofort die Polizei. Doch noch bevor die Einsatzkräfte eingreifen konnten, ging der Mann auf ein Touristenpaar aus den USA los. Der mutmaßliche Täter wurde festgenommen. Er soll ein psychisch kranker 60-jähriger Grieche sein. Der Bereich rund um die Akropolis war während des Polizeieinsatzes zeitweise abgesperrt. Inzwischen können Besucher das berühmte Wahrzeichen Athens wieder wie gewohnt besichtigen. Aus Athen, Takis Safos.
1: Wer diesen Sommer ins kühle Nass springen will, muss für den Schwimmbadeintritt etwas tiefer in die Tasche greifen. Im Juni 2026 kostete laut Statistischem Bundesamt der Besuch eines Schwimmbads 3,6% mehr als ein Jahr zuvor. Ausrüstung wie Sonnenschirme oder Badebekleidung war dagegen etwas günstiger.
4: Und jetzt in Kürze das Wichtigste aus dem Saarland und der Region. Zwei unbekannte Frauen überfallen eine 90-Jährige in Saarbrücken, stoßen sie zu Boden und fliehen nach dem Raub. Die Polizei bittet dringend um Zeugenhinweise. In Kaiserslautern wird ein 17-Jähriger bei einer Messerattacke schwer verletzt. Der gleichaltrige Tatverdächtige konnte noch am selben Abend ermittelt werden. Ein Großbrand in Saarlouis-Roden beschäftigt zahlreiche Einsatzkräfte. Zwei Menschen werden leicht verletzt, eine Katze kann gerettet werden. Ausführliches dazu gleich um halb.
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7: Im Saarland ist es heute Nachmittag sonnig bis leicht bewölkt. Bei rund 25 Grad, meistens bleibt's trocken. Die Luft ist angenehm, Regen ist nicht in Sicht. In den nächsten Stunden geht's freundlich weiter. Die Temperaturen gehen langsam runter Richtung 20 Grad. Heute Abend und in der Nacht ist der Himmel oft klar oder nur leicht bewölkt und die Werte fallen auf ungefähr 15 bis 11 Grad. Morgen früh startet ihr dann frisch und trocken mit etwa 16 Grad und wieder viel Sonne.
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7: Der aktuelle Blick auf die Straßen im Saarland. Auf der A8 von Neunkirchen in Richtung Saarlouis zwischen Elversberg und Dreieck Friedrichsthal besteht Gefahr durch einen defekten PKW auf dem rechten Fahrstreifen und dem Standstreifen. Und in Roden sind die Donatusstraße bis Heiligenstraße zwischen Pastor-Karl-Thiel-Platz und Josefstraße und die Josefstraße bis Heiligenstraße zwischen Loris-Gartenstraße und Radstraße wegen Feuerwehreinsatz gesperrt. Ortskundige Autofahrer werden gebeten, das Gebiet weiträumig zu umfahren. Wir wünschen euch eine gute Fahrt.
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7: Mit mir geht's durch den City Radio Nachmittag. Mein Name ist Lena Voss. Tag.

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1: In Lebach-Steinbach hat es am Montag einen schweren Brand auf einem landwirtschaftlichen Anwesen gegeben. Gegen 10.12 Uhr ist die Feuerwehr zu einer Verpuffung gerufen worden. Schon auf der Anfahrt war eine große schwarze Rauchsäule zu sehen. Beim Eintreffen der Einsatzkräfte stand eine große Lagerhalle bereits in Flammen. Bewohner haben von einer Explosion erzählt und einer starken Erschütterung. In der Halle lagerten landwirtschaftliche Maschinen, Fahrzeuge mit Elektrobatterien und Gasflaschen. Dadurch bestand die Gefahr weiterer Explosionen. Rund 10 Atemschutztrupps haben das Feuer bekämpft, auch mit Hilfe einer Drehleiter. Die Feuerwehr konnte ein Übergreifen auf eine benachbarte Halle mit Heu und Holz verhindern. Teile des Daches sind eingestürzt. Nach etwa einer Stunde war das Feuer unter Kontrolle. Wegen der Einsturzgefahr kam ein Baufachberater vom Technischen Hilfswerk dazu. Insgesamt waren rund 100 Einsatzkräfte im Einsatz. Verletzt wurde niemand. Wie es zu der Verpuffung gekommen ist, klärt nun die Polizei. Der Schaden liegt nach ersten Schätzungen mindestens im höheren fünfstelligen Bereich, möglicherweise aber auch bei mehreren 100.000 Euro. Die Feuerwehr betont, durch frühere Übungen auf dem Gelände war der Einsatz deutlich einfacher. Sie ruft andere Bauernhöfe und Betriebe dazu auf, regelmäßig Feuerwehrübungen möglich zu machen.

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0: mit Andreas Klein. Hallo. Zwei unbekannte Frauen haben am Montagnachmittag in Saarbrücken eine 90 Jahre alte Seniorin in ihrer Wohnung überfallen. Die Täterinnen haben sich gewaltsam Zutritt verschafft, die Frau umgestoßen und anschließend nach Bargeld und Wertsachen gesucht. Danach sind sie geflohen. Die Seniorin erlitt leichte Verletzungen. Unklar ist bisher, wie viel die Täterinnen erbeutet haben. Die Polizei bittet um Hinweise von Zeugen, die am Montagnachmittag in der Julius-Kiefer-Straße etwas Auffälliges bemerkt haben. In Kaiserslautern ist am Sonntagabend ein 17-Jähriger am Willy-Brandt-Platz mit einem Messer angegriffen und verletzt worden. Der mutmaßliche Täter, ebenfalls 17 Jahre alt, stammt aus dem Stadtgebiet. Die Polizei konnte ihn noch am selben Abend ermitteln. Warum die Attacke stattgefunden hat, ist noch unbekannt. Auch das Verhältnis der beiden Jugendlichen ist unklar. Die Polizei ermittelt weiter. Ein Großbrand hat am Dienstagmittag den Saarluiser Stadtteil Roden in Atem gehalten. In der Josefstraße brannte ein Vorbau. Das Feuer griff rasch auf zwei Gebäude über. Rund 50 Feuerwehrleute waren im Einsatz. Zwei Menschen wurden leicht verletzt. Die Feuerwehr konnte eine Katze aus den Flammen retten. Rettungsdienst und Hubschrauber waren vor Ort. Teile der Innenstadt sind aktuell noch gesperrt. Autofahrer sollten den Bereich weiträumig umfahren. Die Nachlöscharbeiten laufen. Die Gewerkschaft Deutscher Lokomotivführer ruft ab Mittwochmittag erneut zum Streik bei der Saarbahn auf. Ein Ende des Streiks ist bisher nicht bekannt. Für Pendler, Schüler und Fahrgäste bedeutet das wieder Einschränkungen im Nahverkehr. Der Tarifkonflikt schwelt seit Wochen. Die Gewerkschaft wirft der Saarbahn vor, kein verhandlungsfähiges Angebot gemacht zu haben. Beide Seiten bleiben bisher bei ihren Standpunkten. Leidtragende sind vor allem die Fahrgäste, die weiterhin auf eine Lösung warten. Soweit das Neueste aus der Region für den Moment. Weitere Nachrichten findet ihr auf blaulichtreport-saarland.de.
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3: Im Saarland ist es heute Nachmittag sonnig bis leicht bewölkt. Bei rund 25 Grad, meistens bleibt's trocken. Die Luft ist angenehm, Regen ist nicht in Sicht. In den nächsten Stunden geht's freundlich weiter. Die Temperaturen gehen langsam runter Richtung 20 Grad. Heute Abend und in der Nacht ist der Himmel oft klar oder nur leicht bewölkt. Und die Werte fallen auf ungefähr 15 bis 11 Grad. Morgen früh startet ihr dann frisch und trocken mit etwa 16 Grad. Und wieder viel Sonne.
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3: Der aktuelle Blick auf die Straßen im Saarland. Auf der A8 von Neunkirchen in Richtung Saarlouis zwischen Elversberg und Dreieck Friedrichsthal besteht Gefahr durch einen defekten PKW auf dem rechten Fahrstreifen und dem Standstreifen. Auf der A623 von Friedrichsthal in Richtung Saarbrücken zwischen Dreieck Friedrichsthal und Sulzbach besteht Gefahr durch ein liegen gebliebenes Fahrzeug auf dem Standstreifen. Und in Roden, Donatusstraße bis Heiligenstraße, zwischen Pastor-Karl-Thiel-Platz und Josefstraße, ist wegen eines Feuerwehreinsatzes gesperrt. Ortskundige Autofahrer werden gebeten, das Gebiet weiträumig zu umfahren. Wir wünschen euch eine gute Fahrt.
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3: Eure gute Laune-Stimme im Studio ist Lena Voss. Servus.

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1: Mit mir, Nico. Hi. Beim Homburger Musiksommer erwarten euch am Freitag die 80er. Mit der Band The Reflex könnt ihr eine Zeitreise voller Pop- und Rock-Klassiker erleben. Von Madonna bis David Bowie ist alles dabei, was dieses Kultjahrzehnt geprägt hat. Macht euch bereit für eine energiegeladene Live-Show auf dem historischen Marktplatz. Lust auf kreative Feriengestaltung? Beim Familienatelier im Europäischen Kulturpark Bliesbruck-Rheinheim könnt ihr am Freitag gemeinsam Blätter und Blüten im Park sammeln und damit tolle Kunstwerke auf Stoff oder Papier zaubern. Kinder ab 4 Jahren basteln sich am Ende sogar einen eigenen Bilderrahmen aus Naturmaterialien. Kommt einfach ohne Anmeldung vorbei.

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0: Spot. Mancher Fanpaller will das Trinken von Bier, Wein und Schnaps bis zum Herbst in allen Bahnhöfen verbieten. Bundesinnenminister Dobrindt zeigt sich dafür offen. Er sieht aber ein Problem. Wie soll ein mögliches Verbot durchgesetzt werden?
1: Innenminister Dobrindt will jetzt erstmal von der Bahnchefin wissen, was die Grundlage für ihren Vorschlag ist. Denn die Polizeigewerkschaften äußern schon Bedenken, wie ein Alkoholverbot durchzusetzen sei. Zu wenig Personal dafür, heißt es von der Gewerkschaft der Polizei, die neben der Bahn für die Sicherheit an Bahnhöfen zuständig ist. Und der Vorsitzende der Bundespolizeigewerkschaft meint sogar, dass seine Kolleginnen und Kollegen für das Durchsetzen eines Alkoholverbots gerade nicht zuständig seien. Thomas Thonfeld, Nachrichtenredaktion.
0: Die Zahl der registrierten Fälle sexuellen Kindesmissbrauchs in Deutschland ist weiter gestiegen. Das Bundeskriminalamt erfasste im vergangenen Jahr rund 17.100 Fälle, etwa 800 mehr als im Vorjahr und rund 1.600 mehr als vor 5 Jahren. Die Ermittlungen ergaben erneut, dass in mehr als der Hälfte der Fälle zwischen Opfern und Tatverdächtigen eine Vorbeziehung bestand. Wer diesen Sommer ins kühle Nass springen will, muss für den Schwimmbadeintritt etwas tiefer in die Tasche greifen. Im Juni kostete nach Angaben des Statistischen Bundesamtes der Besuch eines Schwimmbads 3,6% mehr als vor einem Jahr.
2: Ein Ferientag im Schwimmbad kann für eine Familie ganz schön teuer werden. Im Vergleich die Verbraucherpreise, die sind nur um gut 2% geklettert in diesem Zeitraum. Die gute Nachricht, ein Sonnenschirm am Beckenrand oder die Badehose, das alles ist etwas günstiger geworden. Und mit dem Auto fahren wir rund 10 Minuten bis ins nächste Frei- oder Naturbad im Durchschnitt. Auf dem Land, da dauert die Fahrt zur Abkühlung auch manchmal länger. Claudia Wächter, Nachrichtenredaktion.
0: Nach den tödlichen Schüssen auf 6 Menschen in Stade ist der mutmaßliche Täter in Untersuchungshaft gestorben. Ein Mitarbeiter des Gefängnisses fand den 45-Jährigen leblos in seiner Zelle in Bremervörde, wie das niedersächsische Justizministerium mitteilte. Ermittler gehen von Suizid aus, es gebe keine Hinweise auf ein Verbrechen. Der Mann soll Ende Juni in einer Mutter-Kind-Einrichtung 6 Menschen getötet haben. Hintergrund war nach bisherigen Erkenntnissen ein Sorgerechtsstreit.
3: Und jetzt in Kürze das Wichtigste aus dem Saarland und der Region. In Saarbrücken überfallen 2 bislang unbekannte Frauen eine 90-jährige Seniorin in ihrer Wohnung und flüchten nach dem gewaltsamen Raub. Die Polizei bittet dringend um Zeugenhinweise. Ein 17-Jähriger wird am Willy-Brandt-Platz in Kaiserslautern bei einer Messerattacke verletzt. Die Ermittlungen zu Tatmotiv und Hergang laufen. In Saarlouis kämpft die Feuerwehr gegen einen Großbrand in Roden, bei dem 2 Menschen leicht verletzt und eine Katze gerettet werden konnten. Das Gebiet bleibt vorerst weiträumig abgesperrt. Ausführliches dazu gleich um 9:30.
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6: Im Saarland ist es im Moment sonnig und warm, so um die 28 Grad, oft bei klarem Himmel. Es sind nur ein paar wenige Wolken unterwegs. Insgesamt bleibt's richtig freundlich. In den nächsten Stunden bleibt es trocken und meist klar. Am Abend gehen die Temperaturen dann runter auf ungefähr 22 bis 16 Grad. In der Nacht kühlt es verbreitet auf etwa 13 Grad ab und der Himmel bleibt größtenteils klar bis leicht bewölkt.
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6: Der aktuelle Blick auf die Straßen im Saarland. A8 von Neunkirchen in Richtung Saarlouis. Zwischen Elversberg und Dreieck Friedrichsthal besteht Gefahr durch einen defekten PKW auf dem rechten Fahrstreifen und dem Standstreifen. Und in Roden, Donatusstraße bis Heiligenstraße, zwischen Pastor-Karl-Thiel-Platz und Josefstraße, Feuerwehreinsatz, gesperrt. Ortskundige Autofahrer werden gebeten, das Gebiet weiträumig zu umfahren. Kommt gut an!
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6: Hier ist euer City Radio und ich bin Lena Voss.

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2: Ein Auto ist am Sonntagabend in der Richard-Wagner-Straße in Homburg frontal in die Haustür eines Wohnhauses gefahren. Dabei sind der Eingangsbereich und Teile der Fassade beschädigt worden. Die Haustür hat nach dem Aufprall sogar nachgegeben und Teile der Fassade sind herausgebrochen. Feuerwehr und technisches Hilfswerk sind schnell vor Ort gewesen. Sie haben den Eingangsbereich zuerst mit Baustützen gesichert. Nach Angaben der Feuerwehr bestand zu keinem Zeitpunkt Gefahr für Menschen, weder im Haus noch im Auto. Zur genaueren Einschätzung der Schäden hat ein Baufachberater vom Technischen Hilfswerk aus St. Ingbert das Haus überprüft. Weitere Kräfte des Technischen Hilfswerks aus Homburg haben später auch die betroffene Hauswand abgesichert. Der beschädigte Eingang wurde zusätzlich gegen unbefugtes Betreten gesichert. Für die Sicherungsmaßnahmen hat die Feuerwehr spezielle Werkzeuge und Baustützen direkt vor Ort. Die Feuerwehr beschreibt ihr Einsatzfahrzeug als eine Art fahrenden Baumarkt. Feuerwehr und Technisches Hilfswerk haben gut zusammengearbeitet. Wie es zu dem Unfall kam, wissen die Einsatzkräfte noch nicht. Die Polizei ermittelt jetzt zur Unfallursache.

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0: mit Andreas Klein. Hallo. In Saarbrücken haben am Montagnachmittag zwei unbekannte Frauen eine 90-jährige Seniorin in ihrer Wohnung überfallen. Sie haben die Frau umgestoßen und die Wohnung nach Bargeld und Wertsachen durchsucht. Danach sind die Täterinnen geflohen. Die Seniorin hat leichte Verletzungen erlitten. Die Polizei sucht Zeugen, die am Montag gegen 16.45 Uhr in der Julius-Kiefer-Straße Verdächtiges gesehen haben. Nach einem Messerangriff am Willy-Brandt-Platz in Kaiserslautern ermittelt die Polizei gegen einen 17-Jährigen. Der Jugendliche soll einen Gleichaltrigen attackiert und am Bauch verletzt haben. Das Opfer ist ins Krankenhaus gekommen. Die Polizei hat den Tatverdächtigen noch am selben Abend gefunden. Die Hintergründe der Tat bleiben unklar. In Saarlouis hat am Dienstagmittag ein Brand im Stadtteil Roden zwei Häuser beschädigt. Rund 50 Feuerwehrleute waren im Einsatz. Sie haben das Feuer schnell unter Kontrolle gebracht. Zwei Menschen wurden leicht verletzt. Die Helfer konnten außerdem eine Katze aus dem brennenden Haus retten. Die Polizei hat das Gebiet rund um die Josefstraße weiträumig abgesperrt. Autofahrer sollen den Bereich meiden. Pendler und Schüler in Saarbrücken müssen sich erneut auf Streiks bei der Saarbahn einstellen. Die Lokführergewerkschaft GDL ruft ab Mittwoch 12 Uhr zum Ausstand auf. Wann der Streik endet, ist noch offen. Im Tarifstreit haben beide Seiten bisher keine Einigung erzielt. Die GDL wirft der Saarbahn Verhandlungsunwillen vor. Besonders betroffen sind die Fahrgäste, die schon seit Wochen immer wieder mit Einschränkungen leben müssen. Soweit das Neueste aus der Region für den Moment. Weitere Nachrichten findet ihr auf blaulichtreport-saarland.de.
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3: Im Saarland ist es im Moment sonnig und warm, so um die 28 Grad, oft bei klarem Himmel. Es sind nur ein paar wenige Wolken unterwegs. Insgesamt bleibt es richtig freundlich. In den nächsten Stunden bleibt es trocken und meist klar. Am Abend gehen die Temperaturen dann runter auf ungefähr 22 bis 16 Grad. In der Nacht kühlt es verbreitet auf etwa 13 Grad ab und der Himmel bleibt größtenteils klar bis leicht bewölkt.
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3: Der aktuelle Blick auf die Straßen im Saarland. A1 von Trier in Richtung Saarbrücken. Zwischen Riegelsberg und Saarbrücken-Neuhaus besteht Gefahr durch Gegenstände auf der Fahrbahn. Und Donatusstraße bis Heiligenstraße in Roden, zwischen Pastor-Karl-Thiel-Platz und Josefstraße Feuerwehreinsatz. Gebiet gesperrt, ortskundige Autofahrer werden gebeten, das Gebiet weiträumig zu umfahren. Wir wünschen euch eine gute Fahrt.
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3: Schnell wieder in die Musik. Am Mikro für euch Lena Voss. Hi.
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1: Der etwa 10 Jahre alte kastrierte Staffmix Findus lebt bereits seit 2019 im Ria-Nickel-Tierheim in Homburg. Während er früher kaum Grenzen kannte, hat er sich mittlerweile zu einem ruhigen und klugen Begleiter entwickelt, der bei vertrauten Menschen sehr verschmust und anhänglich ist. Findus liebt lange Spaziergänge und das Schwimmen, möchte aber in seinem Freiraum nicht zu sehr eingeschränkt werden. Gesucht wird für ihn ein liebevolles, kinderloses Zuhause ohne Katzen oder Kleintiere, in denen er seinen Lebensabend entspannt genießen darf.
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0: Die Zahl der registrierten Fälle sexuellen Kindesmissbrauchs in Deutschland ist weiter gestiegen. Das Bundeskriminalamt erfasste im vergangenen Jahr rund 17.100 Fälle, etwa 800 mehr als im Vorjahr und rund 1.600 mehr als vor 4 Jahren.
1: Vor allem im digitalen Raum werden Kinder immer häufiger zu Opfern. Dort suchen Täter gezielt sexuelle Kontakte zu Minderjährigen, nutzen auch neue Methoden mithilfe künstlicher Intelligenz. Bundesinnenminister Dobrindt, der spricht von einem dramatischen Anstieg der Fälle im Netz und fordert, wir müssen unsere Kinder dort besser schützen. Und er betont, die Statistik zählt nur die bekannten Fälle. Die Dunkelziffer sei weitaus höher. Claudia Wächter, Nachrichtenredaktion.
0: Das von der Deutschen Bahn geplante Alkoholverbot an allen Bahnhöfen ist nach Einschätzung der Bundespolizeigewerkschaft nicht durchsetzbar. Es müsse von Beginn an deutlich werden, dass die Bundespolizei hier nicht die Verantwortung habe und für die Durchsetzung des Verbots nicht zuständig sei, sagte Gewerkschaftschef Ostermann. Die Bahn will, dass es künftig untersagt ist, auf Bahnsteigen oder in Bahnhofshallen außerhalb der Bahnhofsgastronomie Bier, Wein, Schnaps oder anderen Alkohol zu trinken. Nahe der weltberühmten Akropolis in Athen hat ein Mann mehrere Passanten mit einem Messer bedroht. Anschließend griff er ein Touristenpaar aus den USA an und verletzte die beiden.
2: Der Täter bedrohte zunächst Passanten vor der Akropolis. Eine Zeugin alarmierte sofort die Polizei. Doch noch bevor die Einsatzkräfte eingreifen konnten, ging der Mann auf ein Touristenpaar aus den USA los. Der mutmaßliche Täter wurde festgenommen. Er soll ein psychisch kranker 60-jähriger Grieche sein. Der Bereich rund um die Akropolis war während des Polizeieinsatzes zeitweise abgesperrt. Inzwischen können Besucher das berühmte Wahrzeichen Athens wieder wie gewohnt besichtigen. Aus Athen, Takis Safos.
0: Wer diesen Sommer ins kühle Nass springen will, muss für den Schwimmbadeintritt etwas tiefer in die Tasche greifen. Im Juni 2026 kostete laut Statistischem Bundesamt der Besuch eines Schwimmbads 3,6% mehr als ein Jahr zuvor. Ausrüstung wie Sonnenschirme oder Badebekleidung war dagegen etwas günstiger.
3: Und jetzt in Kürze das Wichtigste aus dem Saarland und der Region. In Saarbrücken überfallen zwei Unbekannte eine 90-Jährige in ihrer Wohnung, stoßen die Frau zu Boden und fliehen mit Beute. Die Polizei sucht dringend Zeugen. In Kaiserslautern verletzt ein 17-Jährigen einen Gleichaltrigen mit einem Messer. Die Hintergründe des Vorfalls bleiben unklar. Derweil hält ein Großbrand zwei Häuser in Saarlouis-Roden in Atem. Feuerwehr und Rettungsdienst sind mit großem Aufgebot vor Ort und retten eine Katze. Zwei Menschen werden leicht verletzt. Ausführliches dazu gleich um 9:30.
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6: Im Saarland ist es am Nachmittag sonnig und trocken, so um die 27 Grad. Es sind nur ein paar Wolken unterwegs und die Luft ist angenehm. In den nächsten Stunden bleibt's klar, bis zum Abend bei ungefähr 26 Grad. Heute Nacht kühlt es dann verbreitet auf etwa 13 bis 16 Grad ab, oft bei klarem oder nur leicht bewölktem Himmel.
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6: Der aktuelle Blick auf die Straßen im Saarland. Auf der A1 von Trier in Richtung Saarbrücken zwischen Riegelsberg und Saarbrücken-Neuhaus Gefahr durch Gegenstände auf der Fahrbahn. Auf der A6 von Kaiserslautern in Richtung Metz-Saarbrücken zwischen Homburg und dem Kreuz Neunkirchen Gefahr durch Metallteile auf der Fahrbahn. Auf der A8 von Luxemburg in Richtung Saarlouis zwischen Merzig und Rehlingen Gefahr durch einen defekten PKW auf dem rechten Fahrstreifen und dem Standstreifen. Und Roden, Donatusstraße bis Heiligenstraße zwischen Pastor Karl Thiel Platz und Josefstraße wegen Feuerwehreinsatz gesperrt. Ortskundige Autofahrer werden gebeten, das Gebiet weiträumig zu umfahren. Kommt gut an!
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6: Auf geht's in eine neue Stunde mit mir, Lena Voss.

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1: In Saarbrücken-Mahlstatt hat ein riskantes Überholmanöver am späten Montagabend zu einem schweren Unfall geführt. Zwei Autos sind auf der St. Johannastraße zunächst zusammengestoßen. Danach sind sie gemeinsam gegen den Pfeiler einer Bahnunterführung gekracht. In einem der Fahrzeuge saß ein 16-jähriger Beifahrer. Er hat sich dabei leicht verletzt. Laut Polizei war ein 42-jähriger Fahrer mit einer Limousine unterwegs und wollte trotz durchgezogener Linie und in einer Kurve einen SUV überholen. Am Steuer des SUV saß ein 45-jähriger Mann. Beim Wiedereinscheren kam es zum Zusammenstoß. Die Limousine hat sich um 180 Grad gedreht. Beide Autos sind anschließend gegen den Brückenpfeiler geprallt. Der entstandene Sachschaden an den Autos ist hoch. Eins der Fahrzeuge konnte nicht mehr weiterfahren und musste abgeschleppt werden. Ob der Brückenpfeiler ebenfalls Schäden hat, ist noch unklar. Bei der Unfallaufnahme stellte die Polizei außerdem fest, der Fahrer des SUV besitzt keinen Führerschein. Gegen beide Fahrer laufen nun Ermittlungen. Die St. Johannastraße war eine Stunde gesperrt. Es kam zu leichten Verkehrsbehinderungen.

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0: mit Andreas Klein. Hallo. In Saarbrücken haben zwei unbekannte Frauen eine 90-jährige Seniorin überfallen. Am Montagnachmittag sind die Täterinnen in die Wohnung der Frau eingedrungen, haben sie zu Boden gestoßen und nach Bargeld sowie Wertgegenständen gesucht. Die Seniorin hat leichte Verletzungen erlitten. Die Polizei hat sofort die Ermittlungen aufgenommen. Noch ist unklar, was die Frauen gestohlen haben. Zeugen, die am Montagnachmittag in der Julius-Kiefer-Straße Verdächtiges gesehen haben, können Hinweise geben. In Kaiserslautern hat ein 17-Jähriger einen Gleichaltrigen mit einem Messer verletzt. Die Tat hat sich am Sonntagabend am Willy-Brandt-Platz ereignet. Der mutmaßliche Täter konnte noch am selben Abend ermittelt werden. Das Opfer musste ins Krankenhaus gebracht werden. Die Hintergründe der Attacke sind bisher unklar. Polizei und Staatsanwaltschaft prüfen den genauen Ablauf weiterhin. Ein Großbrand hat am Dienstagmittag für einen Großeinsatz der Feuerwehr in Saarlouis-Roden gesorgt. Gegen 12.45 Uhr hat ein Vorbau an der Josefstraße Feuer gefangen. Die Flammen haben zwei Gebäude erfasst. Rund 50 Feuerwehrleute waren vor Ort. Zwei Bewohner wurden leicht verletzt. Eine Katze ist aus den Flammen gerettet worden. Das Feuer ist inzwischen unter Kontrolle. Nachlöscharbeiten laufen noch. Der Bereich rund um die Brandstelle bleibt abgesperrt. Autofahrer sollen den Bereich weiträumig umfahren. Pendler und Fahrgäste der Saarbahn müssen sich erneut auf Einschränkungen einstellen. Die Lokführergewerkschaft GDL ruft ab Mittwochmittag wieder zum Streik auf. Der Tarifkonflikt zieht sich seit Wochen. Noch gibt es keine Einigung zwischen Gewerkschaft und Saarbahn. Die GDL wirft dem Unternehmen vor, kein verhandlungsfähiges Angebot gemacht zu haben. Wie lange der Streik dauert, steht nicht fest. Für die Fahrgäste bedeutet das ungewisse Zeiten, weniger Bahnen und Umplanen im Alltag. Soweit das Neueste aus der Region für den Moment. Weitere Nachrichten findet ihr auf blaulichtreport-saarland.de.
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3: Im Saarland ist es am Nachmittag sonnig und trocken, so um die 27 Grad. Es sind nur ein paar Wolken unterwegs und die Luft ist angenehm. In den nächsten Stunden bleibt's klar, bis zum Abend bei ungefähr 26 Grad. Heute Nacht kühlt es dann verbreitet auf etwa 13 bis 16 Grad ab, oft bei klarem oder nur leicht bewölktem Himmel.
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3: Der aktuelle Blick auf die Straßen im Saarland. In Roden, Donatusstraße bis Heiligenstraße, zwischen Pastor Karl Thiel Platz und Josefstraße, ist wegen eines Feuerwehreinsatzes gesperrt. Ihr umfahrt das Gebiet weiträumig. Wir wünschen euch eine gute Fahrt.
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0: Wintersport. Mancher Fan Palla will das Trinken von Bier, Wein und Schnaps bis zum Herbst in allen Bahnhöfen verbieten. Bundesinnenminister Dobrindt zeigt sich dafür offen. Er sieht aber ein Problem. Wie soll ein mögliches Verbot durchgesetzt werden?
1: Innenminister Dobrindt will jetzt erstmal von der Bahnchefin wissen, was die Grundlage für ihren Vorschlag ist. Denn die Polizeigewerkschaften äußern schon Bedenken, wie ein Alkoholverbot durchzusetzen sei. Zu wenig Personal dafür, heißt es von der Gewerkschaft der Polizei, die neben der Bahn für die Sicherheit an Bahnhöfen zuständig ist. Und der Vorsitzende der Bundespolizeigewerkschaft meint sogar, dass seine Kolleginnen und Kollegen für das Durchsetzen eines Alkoholverbots gerade nicht zuständig seien. Thomas Thonfeld, Nachrichtenredaktion.
0: Die Zahl der registrierten Fälle sexuellen Kindesmissbrauchs in Deutschland ist weiter gestiegen. Das Bundeskriminalamt erfasste im vergangenen Jahr rund 17.100 Fälle, etwa 800 mehr als im Vorjahr und rund 1.600 mehr als vor 5 Jahren. Die Ermittlungen ergaben erneut, dass in mehr als der Hälfte der Fälle zwischen Opfern und Tatverdächtigen eine Vorbeziehung bestand. Wer diesen Sommer ins kühle Nass springen will, muss für den Schwimmbadeintritt etwas tiefer in die Tasche greifen. Im Juni kostete nach Angaben des Statistischen Bundesamtes der Besuch eines Schwimmbads 3,6% mehr als vor einem Jahr.
2: Ein Ferientag im Schwimmbad kann für eine Familie ganz schön teuer werden. Im Vergleich die Verbraucherpreise, die sind nur um gut 2% geklettert in diesem Zeitraum. Die gute Nachricht, ein Sonnenschirm am Beckenrand oder die Badehose, das alles ist etwas günstiger geworden. Und mit dem Auto fahren wir rund 10 Minuten bis ins nächste Frei- oder Naturbad im Durchschnitt. Auf dem Land, da dauert die Fahrt zur Abkühlung auch manchmal länger. Claudia Wächter, Nachrichtenredaktion.
0: Nach den tödlichen Schüssen auf 6 Menschen in Stade ist der mutmaßliche Täter in Untersuchungshaft gestorben. Ein Mitarbeiter des Gefängnisses fand den 45-Jährigen leblos in seiner Zelle in Bremervörde, wie das niedersächsische Justizministerium mitteilte. Ermittler gehen von Suizid aus, es gebe keine Hinweise auf ein Verbrechen. Der Mann soll Ende Juni in einer Mutter-Kind-Einrichtung 6 Menschen getötet haben. Hintergrund war nach bisherigen Erkenntnissen ein Sorgerechtsstreit.
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5: Im Saarland ist es am Nachmittag sonnig und trocken, so um die 27 Grad. Es sind nur ein paar Wolken unterwegs und die Luft ist angenehm. In den nächsten Stunden bleibt's klar, bis zum Abend bei ungefähr 26 Grad. Heute Nacht kühlt es dann verbreitet auf etwa 13 bis 16 Grad ab, oft bei klarem oder nur leicht bewölktem Himmel.
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5: Der aktuelle Blick auf die Straßen im Saarland. In Roden ist die Donatusstraße bis Heiligenstraße zwischen Pastor-Karl-Thiel-Platz und Josefstraße wegen Feuerwehreinsatzes gesperrt. Ortskundige Autofahrer werden gebeten, das Gebiet weiträumig zu umfahren. Kommt gut an!
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5: Hey Saarland, hier ist euer City Radio am Nachmittag mit mir. Ich bin Lena Voss.

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1: Ich bin Thomas Bock. Die Zahl der registrierten Fälle sexuellen Kindesmissbrauchs in Deutschland steigt weiter an, vor allem online. Das zeigt das neue Bundeslagebild des Bundeskriminalamts. Im vergangenen Jahr registrierte die Polizei insgesamt mehr als 17.100 Fälle. Das sind rund 770 mehr als im Vorjahr.
2: Es sind erschreckende Zahlen und die Opfer waren vor allem Mädchen. Sie waren häufiger betroffen als Jungen und in mehr als der Hälfte aller Fälle kannten sich Opfer und Täter. Also sexuelle Gewalt gegen Kinder findet vor allem im familiären und persönlichen Umfeld statt. Wichtig auch, in der Statistik sind die Fälle erfasst, die der Polizei bekannt sind. Die Dunkelziffer, sagen die Behörden, die sei viel höher. Claudia Wächter, Nachrichtenredaktion.
1: Für den Einbau einer klimafreundlichen Heizung gibt es wieder staatliche Zuschüsse. Die neue Bundesförderung für effiziente Gebäude sei gestartet, sagt die Förderbank KfW. Es gibt aber unter dem Strich nun weniger Geld vom Staat. Die schwarz-rote Koalition begründet das auch mit Sparzwängen. Es gilt eine stärkere soziale Staffelung. Haushalte mit geringem Einkommen werden mehr unterstützt als die mit mittleren und höheren. Die Deutsche Bahn plant ein Alkoholverbot an allen 5.400 Bahnhöfen in Deutschland. Künftig soll es bundesweit verboten sein, auf Bahnsteigen oder in Bahnhofshallen außerhalb der Bahnhofsgastronomie Alkohol zu trinken. Die Umsetzung soll bis Mitte Oktober abgeschlossen sein.
3: Bahnchefin Paller verspricht sich dadurch mehr Ordnung und Sicherheit auf Bahnhöfen, aber auch in Zügen. Außerdem mehr Schutz von Mitarbeitenden und Reisenden. Wer gegen das Verbot verstößt, muss mit einem Platzverweis rechnen. Bei wiederholten Verstößen droht ein dauerhaftes Hausverbot. Die Bahn hofft langfristig auch auf weniger Streitigkeiten. Erfahrungen am Hamburger Hauptbahnhof hätten gezeigt, dass Konflikte nach einem Alkoholverbot deutlich zurückgegangen sind. David Riemer, Nachrichtenredaktion.
1: Der deutsche Radprofi Florian Lipowitz kann die Tour de France nicht mehr fortsetzen. Der Vorjahresdritte stürzte beim Zeitfahren auf der 16. Etappe in einer Kurve und schied verletzt aus. Sieger der Etappe wurde der Belgier Remco Evenepoel. Der Teamkollege von Lipowitz bei Red Bull gewann vor dem gesamtführenden Tadej Pogacar aus Slowenien.
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0: Jahresfront. Für den Einbau einer klimafreundlichen Heizung gibt es wieder staatliche Zuschüsse. Die neue Bundesförderung für effiziente Gebäude sei heute gestartet, sagt die Förderbank KfW. Allerdings gibt es unterm Strich nun weniger Geld vom Staat.
1: Die Bundesregierung will sparen und staffelt nun die Zuschüsse. Wer wenig verdient, der bekommt mehr Unterstützung. Relevant für die Förderung ist auch, ob Minderjährige im Haushalt leben. Der maximale Förderbetrag, der liegt nun bei 28.000 Euro und soll nach und nach weiter sinken. Wer aber schon eine Förderzusage hat oder einen Antrag gestellt hat zu alten, besseren Bedingungen, der muss sich keine Sorgen machen. Claudia Wächter, Nachrichtenredaktion.
0: Die Zahl der registrierten Fälle sexuellen Kindesmissbrauchs in Deutschland ist weiter gestiegen. Das Bundeskriminalamt erfasste im vergangenen Jahr rund 17.100 Fälle, etwa 800 mehr als im Vorjahr und rund 1.600 mehr als vor 5 Jahren. Die Ermittlungen ergaben erneut, dass in mehr als der Hälfte der Fälle zwischen Opfern und Tatverdächtigen eine Vorbeziehung bestand. Bahnchefin Palla will das Trinken von Bier, Wein und Schnaps bis zum Herbst in allen Bahnhöfen verbieten. Bundesinnenminister Dobrindt zeigt sich dafür offen. Er sieht aber ein Problem. Wie soll ein mögliches Verbot durchgesetzt werden?
2: Innenminister Dobrindt will jetzt erstmal von der Bahnchefin wissen, was die Grundlage für ihren Vorschlag ist. Denn die Polizeigewerkschaften äußern schon Bedenken, wie ein Alkoholverbot durchzusetzen sei. Zu wenig Personal dafür, heißt es von der Gewerkschaft der Polizei, die neben der Bahn für die Sicherheit an Bahnhöfen zuständig ist. Und der Vorsitzende der Bundespolizeigewerkschaft meint sogar, dass seine Kolleginnen und Kollegen für das Durchsetzen eines Alkoholverbots gerade nicht zuständig seien. Thomas Thonfeld, Nachrichtenredaktion.
0: Drama bei der Tour de France. Der deutsche Radprofi Florian Lipowitz kann die Frankreich-Rundfahrt nicht mehr fortsetzen. Der Vorjahresdritte stürzte beim Zeitfahren auf der 16. Etappe schwer und schied verletzt aus. Sieger der Etappe wurde der Belgier Remco Evenepoel. Der Teamkollege von Lipowitz bei Red Bull gewann vor dem gesamtführenden Tadej Pogacar aus Slowenien.
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0: der Welt.
1: Ich bin Thomas Bock. Die Zahl der registrierten Fälle sexuellen Kindesmissbrauchs in Deutschland steigt weiter an. Vor allem online. Das zeigt das neue Bundeslagebild des Bundeskriminalamts. Im vergangenen Jahr registrierte die Polizei insgesamt mehr als 17.100 Fälle. Das sind rund 770 mehr als im Vorjahr.
2: Es sind erschreckende Zahlen und die Opfer waren vor allem Mädchen. Sie waren häufiger betroffen als Jungen und in mehr als der Hälfte aller Fälle kannten sich Opfer und Täter. Also sexuelle Gewalt gegen Kinder findet vor allem im familiären und persönlichen Umfeld statt. Wichtig auch, in der Statistik sind die Fälle erfasst, die der Polizei bekannt sind. Die Dunkelziffer, sagen die Behörden, die sei viel höher. Claudia Wächter, Nachrichtenredaktion.
1: Frankreich führt als erstes EU-Land ein Social-Media-Verbot für Kinder und Jugendliche unter 15 Jahren ein. Ein entsprechendes Gesetz verabschiedete das Parlament in Paris am Abend mit großer Mehrheit. Es soll nach den Sommerferien greifen. Die Deutsche Bahn plant ein Alkoholverbot an allen 5.400 Bahnhöfen in Deutschland. Künftig soll es bundesweit verboten sein, auf Bahnsteigen oder in Bahnhofshallen außerhalb der Bahnhofsgastronomie Alkohol zu trinken. Die Umsetzung soll bis Mitte Oktober abgeschlossen sein.
3: Bahnchefin Paller verspricht sich dadurch mehr Ordnung und Sicherheit auf Bahnhöfen, aber auch in Zügen. Außerdem mehr Schutz von Mitarbeitenden und Reisenden. Wer gegen das Verbot verstößt, muss mit einem Platzverweis rechnen. Bei wiederholten Verstößen droht ein dauerhaftes Hausverbot. Die Bahn hofft langfristig auch auf weniger Streitigkeiten. Erfahrungen am Hamburger Hauptbahnhof hätten gezeigt, dass Konflikte nach einem Alkoholverbot deutlich zurückgegangen sind. David Riemer, Nachrichtenredaktion.
1: Der deutsche Radprofi Florian Lipowitz kann die Tour de France nicht mehr fortsetzen. Der Vorjahresdritte stürzte beim Zeitfahren auf der 16. Etappe in einer Kurve und schied verletzt aus. Sieger der Etappe wurde der Belgier Remco Evenepoel. Der Teamkollege von Lipowitz bei Red Bull gewann vor dem gesamtführenden Tadej Pogacar aus Slowenien.
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0: Ventile Klimach. Frankreich führt als erstes EU-Land ein Social-Media-Verbot für Kinder und Jugendliche unter 15 Jahren ein. Ein entsprechendes Gesetz, das nach den Sommerferien greifen soll, verabschiedete das Parlament in Paris mit großer Mehrheit. Es muss noch im Einzelnen geklärt werden, wie das Verbot in der Praxis tatsächlich umgesetzt und durchgesetzt werden soll. Auch andere EU-Länder wollen Altersgrenzen. Für einzelne Mitgliedsländer ist das aber nicht ohne weiteres möglich. Denn großen Plattformen wie TikTok, Instagram oder Snapchat und Co. Regeln vorschreiben, das darf eigentlich nur die EU-Kommission. In gut einer Woche soll die CDU-CSU-Bundestagsfraktion nach dem Rücktritt von Jens Spahn einen neuen Vorsitzenden wählen. Aber zu den möglichen Kandidaten gibt es bisher nur Spekulationen. CDU-Chef Merz und CSU-Chef Söder wollen der Fraktion zeitnah einen Vorschlag unterbreiten.
1: Die beiden Verantwortlichen für den Personalvorschlag lassen sich nicht in die Karten schauen. Sie wollen sich erst intern austauschen und dann einen gemeinsamen Vorschlag machen. Auch Innenminister Dobrindt, der als möglicher Kandidat für den Posten gehandelt wird, hält sich bedeckt. Er wolle zu Personalspekulationen keinen Beitrag leisten. Möglicherweise muss nach der Wahl der Unionsfraktionsspitze in der kommenden Woche auch das Kabinett umgebildet werden, denn Spekulationen gibt es nicht nur zu Dobrindt, sondern auch zu weiteren amtierenden Ressortchefs wie etwa Kanzleramtschef Rai und Gesundheitsministerin Wacken. Aus Berlin Ursula Winkler.
0: Bahnchefin Paller will das Trinken von Bier, Wein und Schnaps bis zum Herbst in allen Bahnhöfen verbieten. Bundesinnenminister Dobrindt zeigt sich offen dafür. Er sieht aber ein Problem. Wie soll ein mögliches Verbot durchgesetzt werden?
2: Innenminister Dobrindt will jetzt erstmal von der Bahnchefin wissen, was die Grundlage für ihren Vorschlag ist. Denn die Polizeigewerkschaften äußern schon Bedenken, wie ein Alkoholverbot durchzusetzen sei. Zu wenig Personal dafür, heißt es von der Gewerkschaft der Polizei, die neben der Bahn für die Sicherheit an Bahnhöfen zuständig ist. Und der Vorsitzende der Bundespolizeigewerkschaft meint sogar, dass seine Kolleginnen und Kollegen für das Durchsetzen eines Alkoholverbots gerade nicht zuständig seien. Thomas Thonfeld, Nachrichtenredaktion.
0: Zum Sport. Der deutsche Radprofi Florian Lipowitz kann die Tour de France nicht mehr fortsetzen. Der Vorjahresdritte stürzte beim Zeitfahren auf der 16. Etappe schwer und schied verletzt aus.
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0: Die Zahl der registrierten Fälle von sexuellen Kindesmissbrauchs in Deutschland ist weiter gestiegen. Das Bundeskriminalamt erfasste im vergangenen Jahr rund 17.100 Fälle. Das sind rund 1.600 mehr als noch vor 4 Jahren.
1: Vor allem im digitalen Raum werden Kinder immer häufiger zu Opfern. Dort suchen Täter gezielt sexuelle Kontakte zu Minderjährigen, nutzen auch neue Methoden mithilfe künstlicher Intelligenz. Bundesinnenminister Dobrindt, der spricht von einem dramatischen Anstieg der Fälle im Netz und fordert, wir müssen unsere Kinder dort besser schützen. Und er betont, die Statistik zählt nur die bekannten Fälle. Die Dunkelziffer sei weitaus höher. Claudia Wächter, Nachrichtenredaktion.
0: Frankreich hat als erstes Land in der EU ein Social-Media-Verbot für Kinder unter 15 Jahren beschlossen. Auf Wunsch von Präsident Macron sollen die neuen Regeln schon nach den Sommerferien in Kraft treten. Ab dem neuen Schuljahr sind soziale Netzwerke für Kinder unter 15 Jahren verboten, sagte Macron nach dem Parlamentsentscheid. Wie das Social-Media-Verbot genau umgesetzt werden soll, muss noch geklärt werden. Immer mehr Fahrzeuge sind weltweit unterwegs, aber die Zahl der Verkehrstoten ist gesunken. Sie sei seit 2011 um über 20% zurückgegangen, obwohl in diesem Zeitraum mehr als 1 Milliarde Fahrzeuge neu auf die Straßen kamen. Das berichtet die Weltgesundheitsorganisation.
2: Die Zahl der Unfälle ist deutlich zurückgegangen, unter anderem wegen Tempolimits und Sicherheitsstandards für Fahrzeuge. Ein Phänomen der Neuzeit verändert die Statistik allerdings. Der Boom von Lieferservices für Essen und alles Mögliche. Der hat die Zahl der Motorräder innerhalb von rund 15 Jahren weltweit verdreifacht. Und Unfälle mit Todesfolge und Verletzungen damit, die machen inzwischen fast 1/3 aller Unfälle aus. Klar ist, was die Fahrer schützen kann. Der Helm reduziert das Risiko eines folgenschweren Unfalls um mehr als das 6-fache, sagt die WHO. Aus Genf, Christiane Ölrich.
0: Eine seit fast 17 Jahren krankgeschriebene Lehrerin will nicht in den Ruhestand gehen. Die Beamtin hat beim Verwaltungsgericht Düsseldorf Klage gegen die Bezirksregierung Düsseldorf eingereicht. Sie will sich damit gegen die Anordnung der Bezirksregierung wehren, die sie in den Ruhestand versetzen will. Der Fall der Lehrerin aus dem Ruhrgebiet hatte im vergangenen Jahr Schlagzeilen gemacht. Die Pädagogin hatte seit 2009 nicht mehr unterrichtet. Immer wieder ließ sie sich krankschreiben, ohne dass das Land eingriff und eine amtsärztliche Untersuchung einforderte.

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0: Klima. Die Zahl der registrierten Fälle von sexuellen Kindesmissbrauchs in Deutschland ist weiter gestiegen. Das Bundeskriminalamt erfasste im vergangenen Jahr rund 17.100 Fälle. Das sind rund 1.600 mehr als noch vor 4 Jahren.
1: Vor allem im digitalen Raum werden Kinder immer häufiger zu Opfern. Dort suchen Täter gezielt sexuelle Kontakte zu Minderjährigen, nutzen auch neue Methoden mithilfe künstlicher Intelligenz. Bundesinnenminister Dobrindt, der spricht von einem dramatischen Anstieg der Fälle im Netz und fordert, wir müssen unsere Kinder dort besser schützen. Und er betont, die Statistik zählt nur die bekannten Fälle. Die Dunkelziffer sei weitaus höher. Claudia Wächter, Nachrichtenredaktion.
0: Frankreich hat als erstes Land in der EU ein Social-Media-Verbot für Kinder unter 15 Jahren beschlossen. Auf Wunsch von Präsident Macron sollen die neuen Regeln schon nach den Sommerferien in Kraft treten. Ab dem neuen Schuljahr sind soziale Netzwerke für Kinder unter 15 Jahren verboten, sagte Macron nach dem Parlamentsentscheid. Wie das Social-Media-Verbot genau umgesetzt werden soll, muss noch geklärt werden. Immer mehr Fahrzeuge sind weltweit unterwegs, aber die Zahl der Verkehrstoten ist gesunken. Sie sei seit 2011 um über 20% zurückgegangen, obwohl in diesem Zeitraum mehr als 1 Milliarde Fahrzeuge neu auf die Straßen kamen. Das berichtet die Weltgesundheitsorganisation.
2: Die Zahl der Unfälle ist deutlich zurückgegangen, unter anderem wegen Tempolimits und Sicherheitsstandards für Fahrzeuge. Ein Phänomen der Neuzeit verändert die Statistik allerdings. Der Boom von Lieferservices für Essen und alles Mögliche. Der hat die Zahl der Motorräder innerhalb von rund 15 Jahren weltweit verdreifacht. Und Unfälle mit Todesfolge und Verletzungen damit, die machen inzwischen fast 1/3 aller Unfälle aus. Klar ist, was die Fahrer schützen kann. Der Helm reduziert das Risiko eines folgenschweren Unfalls um mehr als das 6-fache, sagt die WHO. Aus Genf, Christiane Ölrich.
0: Eine seit fast 17 Jahren krankgeschriebene Lehrerin will nicht in den Ruhestand gehen. Die Beamtin hat beim Verwaltungsgericht Düsseldorf Klage gegen die Bezirksregierung Düsseldorf eingereicht. Sie will sich damit gegen die Anordnung der Bezirksregierung wehren, die sie in den Ruhestand versetzen will. Der Fall der Lehrerin aus dem Ruhrgebiet hatte im vergangenen Jahr Schlagzeilen gemacht. Die Pädagogin hatte seit 2009 nicht mehr unterrichtet. Immer wieder ließ sie sich krankschreiben, ohne dass das Land eingriff und eine amtsärztliche Untersuchung einforderte.
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